0: Aber ja, oft ist das sehr negativ behaftet, dass es eben rachsüchtig ist.
1: Okay, also dass es unvollendete irgendein Rachegedanke ist.
0: Ja.
1: Okay.
0: So, das wären die Infos, die ich zu diesem Wesen jetzt einmal gesammelt habe. Was sind denn so deine Gedanken darüber? Ein paar hast du jetzt schon geteilt.
1: Ich meine, es klingt jetzt dann nicht so, als wäre es per se ein schlechtes Wesen. Weil wenn jetzt wirklich das Unvollendete ist, dass man jemandem die Liebe gestehen will oder so, dann wäre das doch was Nettes. Man natürlich nicht andere Person zu besessen, also zu besetzen und dann durch die zu sprechen. Aber es ist harmlos, würde ich mal sagen. Weil natürlich, wenn es aus Rache herrührt, dann ja, sollte man das Ding doch eher irgendwie loswerden.
0: Das sehe ich auch so.
1: Aber dann frage ich mich, was unser Debug in der Geschichte für ein Ziel hat. Weil ich meine, der wird ja nur weitergereicht wie ein Joint auf dem Woodstock. Und dann, keine Ahnung, bringen sich die Menschen da einfach um. Und er hat nichts davon oder haben einfach nur Albträume oder sonst irgendwas.
0: Ja, das ist sehr, sehr rätselhaft auf jeden Fall. Und man muss ja jetzt auch bedenken, na, wenn man der ursprünglichen Geschichte nochmal zurückkehrt, Havela hat ihn ja eingesperrt. Also es war ja eine Seance, bei der sie mit Freundinnen irgendwie versucht hat, mit der Geisterwelt in Kontakt zu treten. Und er hat sich an wohl die Gruppe gewandt und sie hat ihn einfach in diesen Weinschrank eingesperrt. Also vielleicht war der auch wütend.
1: Ah, das war einfach seine Rache quasi, weil er da eingesperrt worden ist.
0: Könnte sein. Also das wäre eine Idee, die ich jetzt einfach mal hätte.
1: Ja gut, wäre ich schon gerne eingesperrt.
0: Ja, eben. Dann wollen wir mal weiterschauen, denn weiter die geht. Box wechselt noch die Besitzer. Kevin Menace entscheidet sich dann nach der Häufung dieser unheimlichen Ereignisse, die Box zu verkaufen. Also er will sie auch loswerden. Und stellt sie mit einer sehr ausführlichen Beschreibung auf eBay. Also er vertuscht auch nicht, was er erlebt hat in Beisein der Box, beziehungsweise was seinen Familienmitgliedern und eben auch im Laden passiert ist. Und die letzten Worte der Beschreibung auf eBay lauten, helft mir.
1: Das erinnert mich gerade an irgendeine Spaß-eBay-Anzeige, wo jemand sein verfluchtes Klavier loswerden wollte und dabei gestanden ist, spielt manchmal in der Nacht von selbst. Bitte schnell abholen.
0: Wow, okay.
1: So, ja, das will ich mir auf jeden Fall ins Haus stellen.
0: Ja, da denkt man sich auch so, warum schreibt er das und verkauft das nicht einfach als Weinschrank, ne?
1: Und warum nur Geld verlangen? Erstens helft mir und zweitens dann verkaufen auf eBay. Soll es einfach auf Innsbruck verschenkt geben. Super Facebook übrigens.
0: Ja, aber Menes kennt ja den Markt, der ist ja auch Antiquitätenhändler und so findet die Box schnell einen neuen Besitzer, den Studenten Josef Neitzke. Der berichtet aber auch sehr schnell von unheimlichen Phänomenen, die ihn heimsuchen, nachdem er die Box von Menes erworben hat.
1: Weiß man, warum er das gekauft hat, nach all diesen Informationen? War er schon davor geisteskrank oder ist das jetzt durch die Box geworden?
0: Das weiß ich nicht, aber ich kann mir vorstellen, dass das eben genau das ist, was du vorhin angesprochen hast. Ne? Diese Lust darauf, was zu erleben vielleicht, ne? Oder eben, ja.
1: Genau, so übernatürliches existiert eh nicht.
0: Genau, das kann natürlich auch sein. So, was schreibt er da für einen Unsinn? Ich kaufe mir die Box jetzt. Auf jeden Fall verschlechterte sich seine Gesundheit, elektronische Geräte in seiner Nähe spielten verrückt und er fühlte sich auch zunehmend von einer unsichtbaren, dunklen Präsenz verfolgt, die er aber nicht näher beschreiben konnte. Gruseliges Gefühl kann ich mir nur vorstellen. Auf jeden Fall, Neitzke wollte die Box dann auch nicht mehr haben und verkaufte sie weiter an Jason Hexton, den Direktor des Museums für osteopathische Medizin in Missouri. Wir bleiben also die ganze Zeit in den USA. Und Hexton legte schon sehr, sehr lange ein großes Interesse an Antiquitäten und auch paranormalen Gegenständen an den Tag und hatte Blogs über die Box verfolgt. Es gab zwischenzeitlich dann eben auch verschiedene Berichte, einerseits die von Menace, dann die von Neitzke und Hexton wollte sie eben haben. Der hat sie gezielt danach gesucht und gekauft, sobald Neitzke sie dann angeboten hatte. Hexton schrieb dann auch ein Buch, The Dybbuk Box, das man kaufen kann. Und darin beschreibt er eben, was er erlebt hat, nachdem die Box in seinen Besitz übergegangen war. Er behauptete, dass er seltsame Gesundheitsprobleme entwickelt hat. Wiederkehrendes Muster, unter anderem Nesselsucht, Bluthusten und, Zitat, Striemen von Kopf bis Fuß.
1: Striemen?
0: Ja.
1: So, als wäre er ausgepeitscht worden, oder was?
0: Richtig.
1: Okay, oder hat irgendeinen Fetisch verheimlicht?
0: Naja, er beschreibt auch, dass seine Frau nicht verschont blieb, denn sie bekam,
1: dann machst, Zitat, du noch mehr Sinn.
0: blutige, nässende Blasen, aber nachdem sie mit seiner Kleidung in Berührung gekommen war, also nicht mal mit der Box selber, sondern nur mit seiner Kleidung, die er getragen hatte, während er versucht hatte, den Dybbuk einzudämmen, was wohl gescheitert war. Mhm. Hexen interessierte sich ja für Übernatürliches und dementsprechend hatte er auch verschiedene Versuche getätigt, dem Spuk ein Ende zu bereiten. Naja, hat nicht funktioniert. In seinem Büro im Museum, wo er die Box auch zuerst aufbewahrte, explodierten auch Glühbirnen.
1: Also wohl keine Energiesparlampen.
0: Das sieht so aus. LEDs. Das führte dazu, dass er die Kiste aus dem Museum rausnahm und in seinen Truck einschloss und abends nach dem Arbeitstag bei sich zu Hause abstellte. Wie schlau diese Idee ist, weiß ich jetzt nicht, aber gut. Hexen berichtet dann ebenfalls von Albträumen und, Überraschung, hexenartigen Frauen, die darin vorkamen. Und die waren wohl den Behauptungen von Menace, die er ja online auch lesen konnte, nicht unähnlich. Für ihn so der finale Schlag war, als er und sein Sohn fernsahen und sein Sohn eine schwarze, flammenähnliche Masse im Raum mit ihnen bemerkte.
1: Haben das die anderen auch gesehen?
0: Nein, das hatte wohl nur der Sohn bemerkt und ihm erzählt. Ja, aufgrund der Gegenstände in der Box und eben dem klaren Zeichen oder der klaren Verbundenheit zum Judentum bzw. zum jüdischen Glauben beriet sich Hexton anschließend mit Rabbinern, um einen Weg zu finden, diesen Dybbuk wieder in der Kiste zu versiegeln. Er entschied sich, die Box zu sichern. Wie genau, weiß ich jetzt nicht. Da habe ich keine Information zu gefunden. Er versteckte sie aber in einem Metallbehälter, um ihre, Zitat, Energie einzudämmen. Die Vorfälle hatten für ihn damit auch tatsächlich ein Ende gefunden. Damit sind wir erstmal praktisch nicht am Ende der Geschichte, aber am Ende des Teils mit Hexton. Jetzt erzähle ich dir noch ein paar andere Sachen. Mhm. 2012 wurde ein Film gedreht, der Die Besessenheit heißt auf Deutsch, vom Filmemacher Sam Raimi. Und es ist der bekannteste der drei Filme, die sich genau auf diese Box beziehen. Also insgesamt gibt es drei Filme und der ist am bekanntesten. Und interessant ist, dass sowohl Menace als auch Hexton als Berater am Set tätig waren, um eben dort zu sagen, was sie erlebt hatten.
1: Also beide haben sich da eingebunden.
0: Ja.
1: Also die haben das Trauma nur immer nicht, die haben noch nicht genug von diesem Trauma gehabt, sondern wollten jetzt auch noch einen Film drüber machen.
0: Ja, oder zumindest Teil davon sein.
1: Okay. Mm. Ja gut, wenn man schon erlebt hat, kann man ein bisschen Geld daraus machen. Warum nicht?
0: Das stimmt. In einem Artikel der Zeitschrift Entertainment Weekly, die den Artikel um die Zeit der Veröffentlichung des Films herausbrachte, behauptet einer der Regisseure, Ole Bornedal, dass während der Produktion...
1: Wie heißt der?
0: Ole Bornedal.
1: Okay.
0: Der behauptete, dass während der Produktion, Zitat, wirklich seltsame Dinge passiert seien. Er beschreibt, dass eben unter anderem er mal unter einer unbeleuchteten Neonröhre stand, also die war nicht mal an, und die ist dann zufällig über ihm explodiert.
1: Boah, okay.
0: Aber viel krasser finde ich seine Aussage, dass 5 Tage nach Abschluss der Dreharbeiten alle Requisiten des Films in einem mysteriösen Feuer zerstört wurden.
1: Also das Set ging in Flammen auf, oder was?
0: Ja, zumindest alle Requisiten.
1: Boah, heftig. Mhm. Und deshalb, obwohl die Box da gar nicht wirklich da war.
0: Genau, richtig. Sondern nur die 2 Männer, die sie berührt hatten und die mit ihr in Berührung waren.
1: Boah. Also sie sind quasi verflucht bis ans Lebensende, kann man sagen.
0: Könnte man meinen, ja. Die Box blieb aber nicht bei Hexton, denn sie wurde später an Zach Bagans, den Moderator der paranormalen Serie Ghost Adventures, weitergegeben von eben Hexton. Und Bagans stellt die Dybbuk-Box in seinem Haunted Museum in Las Vegas aus, wo sie bis heute als das, Zitat, verfluchteste Objekt der Welt Besucher anzieht. Das ist auch das Foto, was ich dir gezeigt hatte. Da sieht man ja die Box in einem Glaskasten.
1: Boah, jetzt muss ich mir echt auf die Stirn greifen, weil diese Box, die offensichtlich so viel Leid gebracht hat, so viele Menschen verflucht hat, jetzt auch nur öffentlich wo auszustellen und nur in einen Glaskasten zu geben, wo möglichst viele Menschen davon Schaden irgendwie davontragen können. Wie wahnsinnig ist das bitte?
0: Mhm. Also meine erste Reaktion wäre einfach so, ich mache ein schönes Feuerchen an und schmeiß das Ding da rein.
1: Ja, bitte. Aber das Glas drüber hält bestimmt alles zurück.
0: Bestimmt. Naja, tut es wohl nicht.
1: Mhm.
0: Es gibt auch aus der jüngeren Vergangenheit noch eine Geschichte einer bekannten Persönlichkeit, die zumindest indirekt mit der Box in Berührung kam. Kennst du den Rapper Post Malone?
1: Ja.
0: So, letztes Mal war ich das Fangirl von The Who, jetzt bist du das Fangirl von Post Malone. Dann weißt du bestimmt, was ihm passiert ist.
1: Er war im Museum und hat die Box gesehen und hat danach Albträume bekommen und Blut gehustet und so weiter.
0: Fast, ist gar nicht so schlecht. Ich erzähle dir mal die richtige Geschichte. Also, 2018 war Post Malone Teil der Ghost Adventures TV-Show. Na, ich erinnere dich daran, Zach Bagans, der die Box übernommen hat, hat diese Show moderiert. Und die Folge, in der Post Malone teilnahm, fand im Haunted Museum in Las Vegas statt. Und eben Zach Bagans war auch der Gastgeber. Während Bagans die Box öffnete, also schon wieder geöffnet hat, na, reicht ja nicht, dass man sie einmal aufmacht, berührte Post Malone Bagans an der Schulter. Er hörte dabei angeblich, wie Kevin, eine Anspielung auf Kevin Menace, und böse gesagt wurde und hörte danach eine Kinderstimme.
1: Wie ich gesagt habe, alles beginnt mit diesem Kevin. Unglaublich. Mhm. Kevins, nein, sperrt euch in irgendwelche Boxen ein am besten.
0: Ja, der Höhepunkt der Episode, zumindest aus Sicht der Medien, waren die Aufnahmen der Sicherheitskameras, die Bagans und seinen Freund Post Malone dabei zeigten, wie sie die verschlossene Dybbuk-Box berührten, bevor Bagans sie öffnete. Auch das Video verlinken wir euch in den Shownotes. Da sieht man das in richtig schön gruseliger Schwarz-Weiß-Aufnahme, wie die in diesem Museum sind und Bagans die Box öffnet, während Post Malone ihn an der Schulter berührt. Naja, okay, soweit so gut.
1: Wird man das Video definitiv nicht anschauen, vor allem ist es jetzt doch schon sehr spät.
0: Ja, wenn dann bei Tageslicht.
1: Vormittag.
0: Genau. Auf jeden Fall sprach der Rapper später in der Late-Night-Show Late Night with Seth Meyers über die Vorkommnisse, die kurz nach dem Öffnen der Box auf ihn zukamen. Und ich zitiere jetzt einmal wörtlich, übersetzt natürlich. Nachdem wir diese gruselige Dybbuk-Box geöffnet hatten, hatte ich einen Autounfall, ich hatte fast einen Flugzeugabsturz, in mein Haus wurde eingebrochen, all diese Sachen. Ja, er fügte dann noch dazu hinzu, dass diese Ereignisse alle binnen eines Monats nach der Aufzeichnung der Folge von Ghost Adventures aufgetreten waren.
1: Mhm.
0: Und man kann das auch nachprüfen, ne? Tatsächlich war der Musiker 2 Monate nach der Aufzeichnung von Ghost Adventures in eine Notlandung verwickelt, weil sich die Räder seines Privatjets während eines Fluges einfach beschädigten oder beschädigt wurden. Auch der Autounfall ist nachvollziehbar und es gab bewaffnete Personen, die in ein Haus einbrachen, das ihm gehörte.
1: Okay, ja. Man denkt mal, gut, es ist der Person, die wirklich in der Öffentlichkeit steht. Eklor, dass da Verbrecher darauf aufmerksam werden und sagen, ja gut, da will ich mal was holen. Ich glaube, es gibt viele Stars, bei denen einmal eingebrochen wird. Müssen wir mal eine Statistik rausbringen vielleicht.
0: Ja, das stimmt.
1: Und dann so, ja, die Rede von meinem Privatchat. Hashtag First World Problems. Na okay, das klingt schon sehr ernst dann auch, aber boah. Es ist schon sehr viel Zufall für so einen kurzen Zeitraum.
0: Voll. Und jetzt stellt sich natürlich die Frage so, warum macht man bei sowas mit? Beziehungsweise wieder die Frage, die wir vorher ja schon hatten. Warum will man so ein Objekt haben? Trotz der verschiedensten Geschichten der Vorbesitzer, die sich ja mittlerweile schon gehäuft haben. Also Zach Bagans, der die Box übernommen hatte, der wusste jetzt schon von mindestens 3 Personen, denen wirklich viel passiert ist.
1: Mhm. Also ich kann es nicht nachvollziehen. Und vor allem, warum wirklich wieder öffnen das Ding? Daniel, du hängst gerade.
0: Na, ich höre dich aber.
1: Warte mal.
0: Ja, ich warte.
1: Okay, jetzt geht's wieder. Es hat nämlich ja kurz gerauscht. Vielleicht war das die Box. Na okay, ja, ich bin wieder zurück. Vielleicht war es wirklich mal schlechte Internetverbindung.
0: Das kann sein.
1: Mhm. Auf jeden Fall gehe ich nicht in dieses Museum, weil vielleicht unsere Internetverbindung schon zusammenbricht, nur weil du darüber erzählst.
0: Ja, ich denke mir halt auch, steckt da Sensationslust dahinter, dass man sowas dann kauft? Oder ist es wirklich der Glaube daran, selber mal was Übernatürliches zu erleben? Das sind so die Dinge, die mich umtreiben.
1: Ja, vor allem, wir machen ja diesen Podcast und glauben ja nicht zu 100% an diese Sachen. Sie interessieren uns einfach nur, wir finden sie spannend. Aber ob diese Sachen dann wirklich so existieren, das bleibt ja jedem selbst überlassen, ob er dran glaubt. Und genauso wird es halt auch mit dieser Box sein. Du hast dann wirklich die Gelegenheit, vielleicht so etwas wirklich mal zu erleben. Man denkt immer nur, ja, es könnte sein, aber ich habe es ja noch nie gesehen, also ist es wahrscheinlich nicht. Und wenn ich dann mal so etwas habe und so etwas erlebe, dann habe ich vielleicht für mich selber die Bestätigung, dass dieses Übernatürliche doch existiert. Von dem her wäre es schon interessant.
0: Ja.
1: Soll ich gleich mal nach Flügen schauen? Wo müssen wir hin?
0: Las Vegas.
1: ja, gut. Ja. Kann ich gleich mal mein ganzes Vermögen verspielen?
0: Unbedingt.
1: Vielleicht nachdem wir die Box geöffnet haben, oder?
0: Ja, ist bestimmt gut. Dann würde ich an dieser Stelle tatsächlich einmal kurz abfragen, wie viele Gespenster du auf der Gruselskala jetzt geben würdest.
1: Also ich finde es schon sehr gruselig, ich muss mich auch die ganze Zeit umdrehen, weil ich auf der Webcam hinter mir die Tür ins Schlafzimmer sehe, wo es ganz dunkel ist.
0: Ja, jetzt sehe ich die auch, danke.
1: Bitte, kannst du mal beobachten, ob du dunkle Gestalten daraus siehst.
0: Oh ja, eine Hexe.
1: Hör auf, ich kann halt nicht mehr schlafen. Aber ich denke, es fällt auch ein bisschen in diese Kategorie, dass man sich dem ja nicht aussetzen muss. Also man kann es vermeiden, wenn man Bescheid weiß. Find's aber an sich schon sehr, sehr gruselig, muss ich sagen. Also auf jeden Fall auf der Gruselskala 8 Gespenster, weil es ist schon sehr ungewöhnlich und es ist ja auch sehr gut aufgezeichnet mit den Fällen. Mhm. Und es ist ja bis heute nicht gelöst, also das gibt's immer noch. Aber wie gesagt, die 2 auf die 10, die fehlen jetzt nur, weil man es ja leicht vermeiden kann, dem ausgesetzt zu werden. Du musst einfach das Ding nicht angreifen, nicht öffnen und da einfach nicht in die Nähe gehen von dem.
0: Ja, da bin ich voll bei dir.
1: Mhm. Also wie sieht's bei dir aus?
0: Das sage ich dir gleich, denn jetzt kommt ein kleiner Twist in dieser Story. Deswegen habe ich jetzt schon deine Gespenster einmal abgefragt, denn ich habe mir heute eine Besonderheit für dich mitgebracht.
1: Oha.
0: Ich werde dich gleich nämlich nochmal fragen. Es gibt nämlich wie bei vielen paranormalen Geschichten auch hier Skeptiker, Wissenschaftler, Historiker, ne, und auch Psychologen, die betonen, dass viele der beschriebenen Phänomene psychologischer Natur sein könnten, eben ein Produkt der Erwartungshaltung der Käufer oder ein Zufall. Zwischenzeitlich glaubte auch Hexton nicht mehr an die ursprüngliche Geschichte, die Menes verbreitet hatte. Er war sich aber sicher, dass die Box verflucht ist, war aber der Meinung, dass Menes die Box selbst mit Hilfe der Kabbala verflucht hatte. Also dass es schon was Magisches war, aber dass es nichts mit Havala, einem eingesperrten Geist und so weiter zu tun hatte. So schaukelte sich das auch in den letzten Jahren immer wieder hin und her und hoch. Die überraschende Wendung im Fall kam 2021. Denn,
1: was? So frisch ist das nur.
0: So frisch. Kevin Menes gestand in einem Interview, dass er die gesamte Geschichte über die Dybbuk-Box und alles, was ihm widerfahren war, erfunden hatte.
1: Boah, wie gemein, du hast mir voll reingelegt.
0: Ja, Moment, da müssen wir gleich noch drüber sprechen. Die Box selbst, sagt er, ist wirklich echt und alt und er hat sie auch wirklich gekauft. Ne? Also der hat sie nicht selber gebaut, aber alle Verbindungen zu dem Dybbuk sowie die übernatürlichen Ereignisse waren reine Fiktion. Er gab zu, dass er die Box als modernes Märchen erschaffen hatte, inspiriert von jüdischen Legenden und Geschichten, die er selber als Kind gehört hatte. Auch Teile der Gegenstände in der Box und die Schnitzerei auf der Rückseite stammten von ihm selbst.
1: Mhm.
0: Jetzt würde mich Folgendes von dir interessieren. A. Wie verändern sich die Gespenster? Aber auch, was denkst du über diese Enthüllung allgemein? Macht es die Geschichte weniger spannend? Zeigt es, wie sehr wir Menschen uns ein bisschen nach dem Mysteriösen sehnen? Und was denkst du, woher kommen denn jetzt die Erfahrungen der anderen Besitzer? Die haben ja nichts erfunden, zumindest Stand heute.
1: Mhm. Stimmt, das macht schon interessant. Also es reduziert die Gruselpunkte schon ein wenig. Ich würde jetzt aber... 5 ist so eine blöde Zahl, das ist so 50-50. Ja? Mhm. Naja gut, es kann ja eine Person davon gekommen sein, quasi. Ich glaube, ich würde dennoch bei 6 Gespenstern bleiben, weil eben den anderen ja doch was widerfahren ist. Und ja, natürlich, ich glaube, da haben wir ja eh schon geredet, dass es natürlich viel auch darum geht, dass die Menschen sowas erleben wollen. Aber manche haben es ja erlebt. Zumindest haben sie nur nicht erzählt, dass sie es auch erfunden haben. Aber warum richtig auch?
0: Ja.
1: Und ich finde es ja auch interessant, einmal die ganzen Hintergründe zu erfahren. Und ich denke, mit so einer Geschichte machst du halt schon einmal aufmerksam über irgend so was Kulturelles wie einen Dibbuk. Mhm. Und von dem her sind wir ja auch ein Bildungspodcast. Und von dem her finde ich es auch gut, dass du die Geschichte gewählt hast.
0: Ja, ich fand es schon spannend, dass eben dieser Twist am Ende kommt und eben, das ist ja gar nicht so alt, dass diese Enthüllung rausgekommen ist.
1: Mhm. Ja, wer weiß, vielleicht ist er auch vom Dibbuk gezwungen worden, das so zu machen.
0: Das kann natürlich auch sein.
1: Mhm. Damit der ein neues Opfer findet und jemand die Box wieder an sich nimmt und eine neue Seele hat, an der er irgendwie knabbern kann.
0: Ja. Das ist auch eine gute Hypothese. Wenn wir die Natur des Dibbuks beachten, die ich dir ja schon erzählt hatte, dann kann das durchaus sein.
1: Mhm. Oder der Dibbuk hat aus ihm gesprochen.
0: Auch das kann natürlich sein, haben wir auch gehört. Oh, das macht es jetzt natürlich noch spannender.
1: Vielleicht muss ich die Gespenster wieder erhöhen.
0: Ja, doch auf 9 oder 10. Ich kann jetzt nur noch sagen, was Kevin Mannes selber gesagt hat. Oder vielleicht eben der Dibbuk, der aus ihm gesprochen hat. Mhm. Ich zitiere mal wörtlich. Ich bin ein kreativer Schriftsteller. Die Dibbuk-Box ist eine Geschichte, die ich erfunden habe. Die Dibbuk-Box-Geschichte hat genau das bewirkt, was ich beabsichtigte, als ich sie vor 20 Jahren veröffentlichte. Eine interaktive Horrorgeschichte in Echtzeit zu werden.
1: Mhm. Okay, also ich habe jetzt so den Dibbuk da rausgehört.
0: Ja, ich fand das auch so, für mich war das so ein richtig gutes Bild, so diese Holocaust-Überlebende, die den Geist in die Kiste einsperrt, die darauf aufpasst, dass er bloß nicht wieder freigelassen wird und so, oh, ganz, ganz gruseliges Setting.
1: Mhm. Ja, eben, es hat schon gut geklungen. Und dann auch nur ein Kevin ganz am Beginn der Geschichte. Es passt einfach alles.
0: Ja. Die Frage ist, was nehmen wir jetzt als Fazit aus dieser doch etwas besonderen Episode mit?
1: Ja, deine Gespenster weiß ich noch nicht.
0: Ja, stimmt. Ja, ich wusste ja von Anfang an, was kommt. Deswegen hätte ich mich da auch klar bei dir eingeordnet mit 6 Gespenstern. Ne? Ich finde es sehr gruselig, was den anderen widerfahren sein soll, den Nachbesitzern sozusagen. Und selbst wenn Mannes alles nur erfunden hat und eben der Dibbuk gar nicht aus ihm spricht oder gar nicht vorhanden ist, finde ich es unglaublich gruselig, wenn Menschen dann rein aus ihrer psychischen Überzeugung sowas erleben. Dinge riechen, Albträume haben, irgendwelche Wunden an sich feststellen, also dass sie vielleicht auch ganz psychosomatisch so stark beeinflusst werden, ist auch gruselig. Deswegen würde ich bei den 6 Gespenstern bleiben.
1: Mhm. Ja, ich finde es auf jeden Fall, ist schon eine coole Geschichte. Vor allem, man schaut doch noch ein bisschen in die Psyche vom Menschen rein. Und wer weiß, wenn man so negative Gedanken hat und das wirklich auf ein Objekt manifestiert, was man daraus macht und unterbewusst.
0: Ja.
1: Vielleicht, dass man da wirklich irgendwelche Sachen in Gang setzt, denen man sich, ja, die man halt so gar nicht will. So wie, wie sagt man das, self-fulfilling prophecy, sowas
0: genau, in die Richtung.
1: Es sind ja dann wirklich Dinge, die einfach passieren und man kann sich nicht erklären. Es ist dann immer alles zufällig passiert, aber ja, vielleicht ist es auch so eine Sache. Haben wir doch mehr Einfluss, als wir denken.
0: Ja, genau. Weg von dem reinen Glauben des Dibbocks an sich, ne, so ein bisschen hinterfragen, was kann unsere Psyche mit uns selbst machen?
1: Vielleicht sollten wir auch irgend sowas ins Leben rufen, dann so was, eine leere Cola-Flasche oder so, und die darf man ja nicht öffnen, weil sonst kommt ein Dibbock raus, und jetzt machen wir bitte eine eBay-Anzeige, um die zu verkaufen. Also wer unsere Cola-Flasche für, wie viel verkaufen wir sie? 10.000 Euro?
0: Ah, ich glaube, das ist ein bisschen hochgegriffen.
1: Hallo, da ist ein echter Dibbock drinnen.
0: Okay.
1: Was ist euch ein Dibbock wert?
0: Schreibt uns mal. Genau. Würdet ihr die Cola-Flasche öffnen oder die Box?
1: Und man muss sie möglichst oft weiterverkaufen, damit viele Menschen negative Gedanken daran haben. Und so ist es dann unser Selbstversuch. Ein psychologischer Versuch einfach, um herauszufinden, ob dann wirklich einmal ein Dibbock reinkommt, wenn man oft genug dran denkt.
0: Ja. Ja, das war es auf jeden Fall von meiner Geschichte. Und ich hoffe, ich konnte dich wieder ein bisschen begeistern in dieser Woche.
1: Ja, auf jeden Fall. Bin nicht entgeistert.
0: Fantastisch. Dann wäre ich jetzt ganz, ganz neugierig, falls du keine Fragen mehr zum Fall hast, auf die Frage zum Verlieben.
1: Ich habe schon doch, die Frage zum Verlieben ist so verschollen wie die Folge 0.
0: Sie auch mit einem Bird-Scooter in einen Abgrund gefahren?
1: Wer weiß. Also für die, die es nicht wissen, also es weiß niemand außer Daniel und mir eigentlich. Auch der Bird-Scooter kam in Folge 0 vor. Aber ja. Die Frage, die ich heute ausgewählt habe, damit wir einen netten Abschluss haben. Ich habe mir eigentlich gedacht, das ist nicht zu negativ. Egal, wir haben Erfahrung mit dem Tod durch unseren Podcast. Also Daniel, hast du eine Vorahnung, wie du sterben wirst?
0: Eine Vorahnung?
1: So gutes Gefühl zum Abschluss.
0: Oh, wow, nein, ich habe keine Vorahnung. Wobei, wenn ich auf meine Psyche hören würde, dann werde ich an irgendeiner Krankheit sterben, weil ich manchmal ein bisschen hypochondrisch veranlagt bin und mir schon den ein oder anderen Krebs eingebildet habe, den ich natürlich nie hatte, würde ich jetzt behaupten, meine Vorahnung des Todes ist Krebs. Ich hoffe nicht, dass das eintreten wird.
1: Es wäre auch sehr logisch, muss man sagen, nachdem ja fast jeder irgendwann einmal Krebs kriegt oder so. Da gibt es doch so richtig erschreckende Statistiken, oder?
0: Ja, aber das ist jetzt irgendwie wirklich keine schöne Frage zum Abschluss. Und warum ist das eine Frage zum Verlieben?
1: Wir haben ja noch einen Joker. Du kannst ja dann noch, du als Muschiflüsterer, kannst ja dann noch eine Karte ziehen, um die Woche positiv zu starten für unsere Zuhörer und Zuhörerinnen.
0: Ich hoffe.
1: Na gut, also meine Vorahnung zum Sterben. Ist schon wieder dieses Lachen, wo man Sachen auflockern will.
0: Comic Relief.
1: Ja, ich merke mir das einfach nicht. Aber ja. Ich denke vielleicht an einer Überdosis Koks in meiner Luxusvilla. Schwierig eigentlich. Ich habe die Frage ausgesucht und habe mir eigentlich keine Antwort dazu überlegt, obwohl ich die Chance gehabt hätte.
0: Tja.
1: Nein, ich habe irgendwie so im Gefühl ein Autounfall.
0: Wirklich? Das ist aber auch eine gruselige Vorahnung.
1: Ja, ich weiß es nicht. Aber wenn ich dran denke, kommt in meinen Kopf Autounfall.
0: Wow.
1: Ja, vielleicht, wenn ich 90 bin und eh nicht mehr Auto fahren sollte oder sowas.
0: Dann hoffen wir, dass du nicht jemand anderen mitreißt.
1: Nein, das habe ich nicht im Gefühl, das passt schon.
0: Na gut.
1: Wahrscheinlich fahre ich nur selber irgendwo gegen einen Baum.
0: Okay, dann wollen wir doch mal die Karten mischen.
1: Bitte. Ich höre das Mischgeräusch nicht.
0: Aber mein Mikrofon nimmt es auf.
1: Okay.
0: Und ziehen.
1: Ja, bitte.
0: Und es ist die Gerechtigkeit aufrecht.
1: Es ist eine schwarze Katze mit einer Waage.
0: Genau. Und diese Karte hat sehr viele verschiedene Bedeutungen im Sinne von, man kann sie auf viele verschiedene Lebensbereiche übertragen. Liebe und Beziehungen, Beruf und Karriere, Finanzen, Gesundheit, es hat eine spirituelle Bedeutung. Aber im Endeffekt kann man das ziemlich gut zusammenfassen, dass diese Karte für euch ein sehr kraftvolles Symbol sein sollte für Fairness, Wahrheit, moralische Integrität, aber auch als Erinnerung.
1: Also erfindet keine Geschichten über irgendwelche Dybbuk-Boxen.
0: Genau, weil sie auch eine Erinnerung daran sein soll, dass wir für unsere Handlungen verantwortlich sind und dass die Gerechtigkeit letztendlich obsiegen wird. Unabhängig davon, auf welchen Lebensbereich ihr diese Karte für euch in dieser Woche beziehen wollt, ermutigt sie euch zu einem ehrlichen und gerechten Handeln. Ja, seid offen, seid ehrlich, wenn euch was auf der Seele brennt, eurem Partner oder auf der Arbeit gegenüber, sprecht es aus. Die Karte spricht dafür, dass es positiv zurückkommen wird oder positiv für euch sich auswirken wird.
1: Es klingt jetzt fast, als hättest du die Karte für mich gezogen.
0: Nein.
1: Sprich es aus. Red mit deinem Partner. Das ist die erwachsene Variante. Ach, wer will sowas schon?
0: Ja, die Karte sagt, diese Woche musst du das tun.
1: Ich will lieber mehr Schokolade essen und in mich rein krantig sein.
0: Naja, Schokolade essen kannst du ja, weil das ist ja dann fair dir selbst gegenüber, weil du dieses Bedürfnis hast und es dir erfüllen solltest.
1: Quasi treat yourself.
0: Genau. Mhm. Du weißt ja dann auch, dass deine Handlungen Konsequenzen haben und du dafür verantwortlich bist. Du musst dann nur damit leben können, dass du dick wirst.
1: Oh Gott.
0: Aber das ist ja okay, weil du bist ja fair zu dir selbst. Ja, sollen wir die Folge dann mal beenden? Denn wenn ich das richtig sehe, haben wir schon wieder ziemlich viel Zeit auf der Uhr.
1: Oh mein Gott, das ist jetzt wirklich fast eine Stunde, gell?
0: Ja.
1: Ja, dann schleunigst zum Ende kommen. Es war auf jeden Fall eine sehr schöne Botschaft auch zum Schluss, muss ich sagen, und eine richtig spannende, interessante Geschichte. Und dann hoffe ich, ihr schaltet nächste Woche wieder ein.
0: Genau. Wir hoffen auch, dass ihr uns abonniert, von uns erzählt, euch gerne bei uns meldet, wenn ihr irgendwas auf dem Herzen habt, was die Folgen angeht, oder eine eigene Geschichte, die ihr teilen wollt.
1: Oder wenn ihr unseren Dybbuk in der Kohleflasche kaufen wollt, einfach schreiben.
0: Genau. Bewertet uns in der Podcast-App eurer Wahl. Ihr könnt uns auch gerne über unsere verschiedenen Kontaktmöglichkeiten kontaktieren, die ihr in den Shownotes findet.
1: Okay, super. Na dann wünsche ich euch eine wunderschöne Woche und wir hören uns nächste Woche wieder.
0: Genau. Tschüss.
1: Tschüss.

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1: Im Studio Sönke Röhling. Schönen guten Morgen. Der große Krach ist beim Koalitionsausschuss offenbar ausgeblieben. Laut ARD wollen Union und SPD ihre Reformen bald umsetzen. Über konkrete Ergebnisse soll heute noch informiert werden. Zuletzt hat der Streit etwa über Rente und Pflege schwarz-rot ausgebremst. Dazu sagte die Politikwissenschaftlerin Sabine Kropp in der ARD.
2: Sie muss diese Kraft aufbringen, wenn die Legislaturperiode bis zum Ende gebracht werden soll. Das heißt, man hat zwar wenig Chancen angesichts der vielfältigen Veto-Positionen gegen diese Reform, aber die Sympathiewerte sind so gering, dass man diese Chance vielleicht jetzt nutzen muss, um überhaupt wieder nach vorne zu kommen.
1: Ein weiteres Thema bei dem Treffen dürfte auch der Umgang mit der AfD gewesen sein. Hunderte Menschen haben sich am Abend in Berlin versammelt, um an die Opfer der Hamas-Attacke auf Israel zu erinnern. Auf dem Bebelplatz gab es eine Gedenkveranstaltung. Vor 3 Jahren hatten die Hamas-Terroristen rund 1200 Menschen in Israel getötet. Bundestagspräsidentin Julia Klöckner sagte:
3: Extremisten wollen, dass wir uns an die Stigmatisierung von Juden gewöhnen. Aber ich bin davon überzeugt, die Mehrheit der Menschen in unserem Land, die tut das nicht. Deshalb liegt es doch an uns, Antisemiten in die Schranken zu weisen. Jeder und jede im eigenen Alltag. Vor der Haustür, am Arbeitsplatz, in der Freizeit.
1: Mittlere und kleine Einkommen entlasten, das ist das Ziel der geplanten Reform der Einkommenssteuer. Heute berät der Bundestag erstmals über die Pläne. Finanziert werden soll das durch eine leicht höhere Steuerbelastung für sehr hohe Einkommen, ab 250 Millionen Euro im Jahr. Nach einem möglichen Lungenpestfall fordert die Weltgesundheitsorganisation Details von Russland. In Sibirien ist eine 28-jährige Mitarbeiterin eines Pestinstituts gestorben. Der Kreml bestreitet Berichte über eine Infektion der Laborantin. Für eine Risikobewertung fehlen der WHO noch wichtige Angaben. Der Europäische Rechnungshof warnt vor einer zu hohen Verschuldung der Europäischen Union. Bis nächstes Jahr könnten die Schulden auf 1 Billion Euro anwachsen, heißt es im Jahresbericht der Rechnungsprüfer. Aktuell verhandeln die EU-Staaten über den Haushalt ab 2028.
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4: Mit KI-Support. Viele Wolken gibt es heute Morgen und dazu kommt von Westen her schon Regen rein. Im Laufe des Tages wird es dann verbreitet nass, teils auch mal kräftiger. Später ziehen von Nordwesten immer wieder Schauer durch und vereinzelt ist auch ein Gewitter dabei. Dazu werden es 12 bis 22 Grad. Morgen im Süden oft länger trocken, sonst zieht wieder Regen auf, maximal 17 Grad.

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1: Im Studio Sönke Röhling. Schönen guten Morgen. In der schwarz-roten Koalition knirscht es gewaltig. Trotzdem wollen Union und SPD die geplanten Reformen bald umsetzen. Das berichtet die ARD. Weitere Einzelheiten drangen noch nicht aus dem Koalitionsausschuss nach draußen. Dirk Justus.
2: Über konkrete Ergebnisse will man heute informieren und der große Zoff ist wohl ausgeblieben. Zuletzt war man ja wegen der Reformprojekte wie Rente und Pflege über Kreuz. Und auch der Umgang mit der AfD drückte die Stimmung in der Bundesregierung erheblich. Die SPD wollte mit der Union klären, ob auch CDU-Politiker für AfD-Mann Tobias Rausch gestimmt hatten. Er war vorgestern zum Landtagspräsidenten in Sachsen-Anhalt gewählt worden. Er bekam mehr Stimmen, als seine Partei und das BSW im Landtag haben.
1: Die Bundespolitik fordert klare Kante gegen Antisemitismus. Hintergrund ist der dritte Jahrestag des Hamas-Angriffs auf Israel gestern. Wir müssen Antisemiten in die Schranken weisen, sagte Bundestagspräsidentin Klöckner. Ähnlich äußerte sich Innenminister Dobrindt bei einer Gedenkveranstaltung in Berlin.
3: Terrorsympathisanten und Antisemiten haben damit zu rechnen, dass wir sie mit allen Mitteln des Rechtsstaats bekämpfen. Das ist der einzige Umgang mit diesem Extremismus.
1: Am 7. Oktober vor 3 Jahren hatten die Hamas-Terroristen Israel überfallen und rund 1200 Menschen getötet. Im Bundestag geht es heute um mögliche Entlastungen bei der Einkommenssteuer. Die sollen vor allem Haushalten mit kleinen und mittleren Einkommen helfen. Besonders Familien sollen profitieren. Innerhalb der Koalition ist das Vorhaben allerdings umstritten. Abgestimmt wird heute noch nicht. Bundeskanzler Merz und der neue britische Premier Burnham wollen heute den deutsch-britischen Freundschaftsvertrag in Kraft setzen. Er soll die Zusammenarbeit bei Verteidigung, Wirtschaft und Migration neu regeln. Es sind aber auch Reiseerleichterungen vorgesehen, zum Beispiel Visafreiheit für Klassenfahrten. Nach dem Puma-Alarm bei München läuft die Suche nach dem möglichen Raubtier auf Hochtouren. Polizisten, ein Hubschrauber und Drohnen wurden in das Waldgebiet geschickt, in dem ein Jäger eine Großkatze gesehen hatte. Laut Experten könnte es sich um einen Puma handeln. Die deutsche Fußballnationalmannschaft ist in der Weltrangliste auf Platz 13 abgerutscht. Unter dem neuen Bundestrainer Jürgen Klopp gab es in 4 Spielen nur einen Sieg. Erster bleibt Spanien vor Argentinien und Frankreich.
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4: Mit KI-Support. Viele Wolken gibt es heute, dazu regnet es verbreitet und teils auch mal kräftiger und länger. Später kommt das Ganze eher in Schüben, mit Schauern und vereinzelt auch Gewittern. Die Höchstwerte liegen zwischen 12 und 22 Grad und an der Küste sind auch Sturmböen dabei. Morgen geht es oft wolkig weiter, im Südosten bleibt es länger trocken, später breitet sich wieder Regen aus, maximal 17 Grad.

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1: Im Studio Sönke Röhling. Schönen guten Morgen. Konstruktive Sitzung und gute Stimmung. Mehr ist nach dem Treffen des Koalitionsausschusses bisher nicht bekannt geworden. Die Spitzen von Union und SPD waren am Abend zusammengekommen, um über die Wahlen in Sachsen-Anhalt und Berlin und den weiteren Reformkurs zu sprechen. Ein Streitthema, die Rente mit 63. Da hatte Kanzler Merz schon vor dem Treffen klargemacht:
2: Gesund und fit, abschlagsfrei, früher in Rente zu gehen, das ist weder sozial, noch kann es sich die Rentenversicherung und unsere Volkswirtschaft leisten, wenn immer weniger Arbeitende immer mehr Rentnerinnen und Rentner finanzieren müssen.
1: Mittlere und kleine Einkommen entlasten, das ist das Ziel der geplanten Reform der Einkommensteuer. Heute berät der Bundestag erstmals über die Pläne. Silas Quiring fasst zusammen.
3: Ja, geplant ist eben, dass wirklich die allermeisten Menschen durch die Änderung unterm Strich mehr Geld in der Tasche haben, insbesondere Familien. Finanzieren soll das eine leicht höhere Steuerbelastung für sehr hohe Einkommen. Konkret würde das Menschen betreffen, die mehr als eine Viertelmillion im Jahr verdienen. Die Details sind aber auch innerhalb der Koalition noch umstritten. Abgestimmt wird über die Pläne heute noch nicht. Außerdem stellt heute die Ostbeauftragte Kaiser den Bericht der Bundesregierung für Ostdeutschland vor.
1: Hunderte Menschen haben in Berlin an die Opfer der Hamas-Attacke auf Israel vor 3 Jahren erinnert. In der Innenstadt gab es eine Gedenkveranstaltung. Auch im Bundestag war der Angriff der Hamas-Terroristen Thema. Parlamentspräsidentin Klöckner rief zum Kampf gegen Antisemitismus auf. Bei einem fatalen Überholmanöver in Brandenburg sind 4 Mopedfahrer ums Leben gekommen. Laut Polizei war ein Autofahrer im Landkreis Barnim auf einer Landstraße zum Überholen ausgeschert und hatte dabei die entgegenkommenden Mopeds erfasst. Der Fahrer selbst wurde verletzt. Die Weltgesundheitsorganisation fordert von Russland mehr Informationen zu einem möglichen Lungenpestfall in Sibirien. Die bisherigen Erkenntnisse reichen der WHO nicht für eine Risikobewertung. Nach dem Tod einer Mitarbeiterin eines Pestinstituts kursieren Berichte, sie hätte sich dort angesteckt.
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4: Mit KI-Support. Viele Wolken gibt es heute, dazu regnet es verbreitet und teils auch mal kräftiger und länger. Später kommt das Ganze eher in Schüben, mit Schauern und vereinzelt auch Gewittern. Die Höchstwerte liegen zwischen 12 und 22 Grad und an der Küste sind auch Sturmböen dabei. Morgen geht es oft wolkig weiter, im Südosten bleibt es länger trocken, später breitet sich wieder Regen aus, maximal 17 Grad.

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5: Moin, moin, liebe Jule.
4: Servus Nele und grüßt euch da draußen.
5: Herzlich willkommen zu Folge 24.
4: Was ist besser als 24?
1: 25.
5: Ich hoffe, ihr seid gut durch die Woche gekommen. Wir haben ja, Zahlen sind immer schön, ne? Also wer sich noch für die Zahl 23 interessiert, das hat tatsächlich auch irgendwas mit Illuminati zu tun. Ich habe euch in die Shownotes der letzten Folge da einen Link zu reingepackt. Da könnt ihr das dann auch nochmal nachlesen, wer es nicht irgendwie sowieso schon getan hat. Ja, ansonsten ist in Bikini Bottom immer was los und ich habe so einen Hunger, ne?
4: Oh Gott, wieso?
5: Ich komme gerade vom Zahnarzt. Also alles tippitoppi. Wir wurden sehr gelobt. Haha, alles super. Aber ich habe jetzt auch mal wieder so einen Versiegelungslack drauf bekommen, weil mir so ein bisschen an der einen Stelle, auch seit heute Morgen übrigens, was für ein Timing, irgendwie so ein bisschen die Zahnhälse auf der einen Seite wehtun. Jetzt darf ich nichts essen und ich habe so einen Hunger.
4: Wie lange musst du es jetzt warten?
5: Ach so, insgesamt eine Stunde. Jetzt muss ich gerade überlegen. Also sagen wir mal so, wenn die Folge durch ist, darf ich wieder essen.
4: Ja, na dann.
5: Das werde ich auch ordentlich.
4: Ist doch ein ordentlicher Zeitvertreib bis da. Ja.
5: Ich habe tatsächlich sehr, sehr lecker gekocht. Da werde ich dann die Reste essen. Ich bin auch so ein Opfer, ne?
4: Was gibt's?
5: Ich habe Proteinnudeln gekauft. Ich weiß nicht, ob sowas Not tut. Ja. Aber die schmecken halt ganz gut und ich habe halt immer total Angst, es klingt halt total bescheuert, aber seitdem ich ja auch mehr oder weniger vegan bin, habe ich irgendwie immer Angst, ich muss auf meine Proteine kommen. Ja. Und ich habe eine ziemlich coole Soße dazu gemacht, auch so ein bisschen mit Curry und Kokos und so, aber auch mit Linsen drin, wo ich halt dachte, ne, habe ich auch schon ein bisschen was und dann eben diese Nudeln. Ich habe nur gedacht, so halt, wer kauft sowas und dann, ja, ich.
4: Entschuldigt.
5: Ja, manchmal ist man auch echt ein Opfer, ne? Ich hatte auch den Proteinpudding schon in der Hand.
4: Ja, man muss es mal durchprobieren. Diese Proteinsachen schmecken mir ehrlich gesagt gar nicht so gut. Also
5: ja.
4: Diese Proteinsahne finde ich sehr lecker. Die macht man jetzt sicher aber selber. Also die rührst du ja selber an. Das finde ich schon okay. Aber
5: also mit
4: Sachen,
5: so einem Pulver, ne?
4: Ja, genau. Ja. Aber diese Puddings, die rumstehen, oder Grießbrei hatte ich mal, oder Milchreis oder so, das schmeckt wie Mehl irgendwie.
5: Mm. Nee, das habe ich nicht. Aber also von der Konsistenz her, finde ich, geht das immer. Aber ja, die sind geschmacklich immer so ein bisschen. Ach, weiß ich auch nicht. Ich glaube, es sind auch Sachen, die braucht kein Mensch, wenn man sich ja vernünftig ernährt. Aber ich habe irgendwie immer total Angst, dass da nicht alles drin ist. Aha,
4: ja.
5: Aber was willst du machen? Dafür ernähren sich meine Katzen wieder vernünftig. Es ist so schlimm, sie fressen sowieso ja nur bestimmte Sorten und bestimmte Sachen, weil Johnny auch, glaube ich, gegen alles, was mit Hähnchen ist, allergisch ist. Und fast jedem Katzenfutter ist Hähnchen mit drin, weil wahrscheinlich irgendwie günstig. Hähnchenabfälle, keine Ahnung. Auf jeden Fall ist es super schwer, dann auch noch ein Futter zu finden, was sie mögen, weil es müssen ja Stückchen in Gelee sein.
4: Natürlich.
5: So. Mhm. Pastete, ganz schwierig. Wir hatten jetzt endlich eine Marke gefunden, die ansatzweise bezahlbar war. Es war schon das etwas teurere. Auf jeden Fall von dieser einen Marke hatten wir zwei Geschmacksrichtungen, die sie gefressen haben. Jetzt gibt es die da nicht mehr. Und eigentlich fast das Gleiche, nur in der günstigeren Variante, fressen sie nicht. Und ich wäre fast wahnsinnig geworden. Jetzt habe ich aber in einem anderen Geschäft ein Futter gefunden, was sie fressen. Es ist auch noch günstiger und jetzt habe ich erstmal was. Aber es ist Wahnsinn mit den Viechern. Mann, Mann, Mann, Mann.
4: Ich glaube, das ist auch so ein Katzenproblem. So ein Hund frisst alles inklusive Alufolie, aber Katzen,
5: ja,
4: heute ja nicht.
5: Auf der anderen Seite ist es natürlich gut. Eine Katze ist da ja wählerischer und neigt nicht so schnell, sich zu vergiften. Genau, der Hund hat's ja in der Regel schon inhaliert, bevor irgendwas passiert ist. Also sei es jetzt die Schokolade, Kot oder irgendwas anderes. Oder ach, nee, will ich gar nicht drüber nachdenken. Aber da lobe ich mir doch die Katzen. Wobei, wenn ich überlege, dass der eine neulich eine Taube gefangen hat, also eine komplette Taube, war das halt auch schon nicht ohne.
4: Na, das ist ja der Witz. Sie rennen draußen rum und jagen Ratten und bringen Ratten mit nach Hause und keine Ahnung. Aber wehe, dass ein Krümel falsch in dem Essen drinne.
5: Ja, oder die Konsistenz ist falsch. Ja, aber nee, das fressen wir dann nicht. Und dann sind wir richtig böse und machen die dann noch in die Wohnung aus Protest, weil es das falsche Futter gab. Ja, aber genau, draußen irgendwelche Tiere essen.
4: Ich habe eine neue Errungenschaft.
5: Ich bin gespannt.
4: Die Kinder putzen ja bei mir nicht so gut die Zähne. Und ich habe sie jetzt doch über eine längere Zeit gehabt. Und wir haben eine sehr coole Zahnbürste gefunden. Die ist nämlich mit so einer App verbunden, da kann man Spiele spielen.
5: Ja.
4: Das ist echt der Gamechanger. Also gestern wurde ich das erste Mal gefragt, dürfen wir bitte Zähne putzen gehen? Das ist super. Kann
5: geil.
4: Dieses Ding nur empfehlen.
5: Ich hoffe, dass es länger anhält. Wir brauchen echt Werbepartner. Warte, was wir haben.
4: Diese Zahnbürste.
5: Ja, wir haben auch, also beziehungsweise, ich weiß nicht, wie viele es davon gibt. Wir haben eine davon. Also wie gesagt, ihr dürft uns gerne sponsern, dann sagen wir auch, welche wir haben. Aber wir haben die mittlerweile nicht mehr, weil wir ja das Problem haben, dass die Spiele leider für uns zu schnell zu langweilig geworden sind. Und dann wollte sie nicht mehr und dann ging es jetzt nicht. Aber ich drücke euch die Daumen, dass die da voll beibleiben, weil ich glaube, zu zweit kannst du dich dann auch so ein bisschen anstacheln, wenn es dann noch so einen Highscore gibt oder so. Deswegen kann ich mir gut vorstellen, wenn man da dabei bleibt, dass das dann eben was ist. Aber ganz ehrlich, wenn ich so überlege, wenn man Dinge mit Zwang macht und so weiter und so fort, ich bin ja wirklich ein Freund davon, sich Sachen nicht unnötig schwer zu machen. Also dann eben auch auf sowas zurückzugreifen, einfach weil doch, warum soll das nicht Spaß machen?
4: Ja.
5: So, Zähne putzen muss man halt und es gibt ja ein Alter, ab dem Kinder auch verstehen, warum es wichtig ist, Zähne zu putzen. Weil man es ja nicht, also wir Erwachsenen sagen den Kindern dann ja nicht, dass sie Zähne putzen sollen, um sie zu ärgern, sondern weil wir möchten, dass die keine Schmerzen haben und ihre Zähne möglichst lange behalten. Das ist super ab dem Punkt, wo die Kinder das selber begreifen, aber eben vorher schwierig. Und mein Gott, wenn man das dann über so eine App macht, finde ich super. Ich bin da voll dabei.
4: Die putzen ihre 3 Minuten, das geht super schnell vorbei. Wie gesagt, die können ihre Spiele spielen. Was ich ein bisschen schade finde, ist, dass diese Zahnbürste ja schon sehr teuer ist und dass du ja, um alle Spiele spielen zu können, noch so ein monatliches Abo abschließen musst. Das finde ich schon ein bisschen schade, muss ich ehrlich sagen. Also dann hätte ich vielleicht gern so ein Premium-Upgrade gehabt, wo ich dann einmalig, keine Ahnung, mal 200 Euro oder sowas zahle und dann alles nutzen kann.
5: Ja, aber nicht dieses monatliche, ne? Ja. Und dafür ist, finde ich, auch die Spielauswahl so weit begrenzt, dass das, weiß ich nicht. Also das wäre es mir, glaube ich, auch nicht wert gewesen. Aber ich glaube, wir haben wirklich die gleiche. Das klingt genauso nach dem, was wir haben. Und das ist wirklich schade gewesen. Wobei da, also vom Prinzip her, die Spiele, die da waren, fand ich so ganz gut. Oder auch dieses Tutorial. Das fand ich sogar am Anfang noch mit am besten, weil wirklich noch mal erklärt wurde, wo und wie man dann die Zahnbürste hält und mit wie viel Druck und so. Das ist schon ganz cool. Aber ja, irgendwie, wie gesagt, fehlte dann irgendwann der Reiz.
4: Naja, es gibt ja so ein Zweispielerspiel, so Autorennen, und das kann man dann halt nicht spielen, weil das halt in dieser App oder in diesem Premium-Ding dann drin ist, leider, aber
5: ja, guck, so weit habe ich gar nicht geguckt.
4: Ja, ne, wir haben jetzt was mit Fußball, das spielt der Große ganz gerne, die malt ganz gerne, deswegen, bis jetzt ist es gut. Und man muss ja auch sagen, also jetzt sind sie gerade eine Woche bei mir und sind auch öfter mal eine Woche bei mir, aber eigentlich sind sie ja nur am Wochenende da und dann ist es halt Freitag, Samstag und Sonntag ist ja dann bloß noch in der Früh. Das heißt, vielleicht ist es da dann was Längerfristiges. Also ich hoffe, weil so war das dann doch nicht, dass das nur für eine Woche cool ist.
5: Ja, aber es dauert länger. Also wir hatten es schon wirklich eine ganze Weile. Und ich glaube tatsächlich, wenn es dann nur bei dir ist, dass es dann seinen Reiz nochmal deutlich länger behalten kann. Doch, ja. Das denke ich schon.
4: Also da hoffe ich sehr drauf. Der Große macht das ja eigentlich ganz gut. Ich habe es eher für sie geholt, aber natürlich wollen dann beide damit spielen. Ich verstehe es, ich habe auch irgendwie manchmal Lust, damit zu spielen, eventuell.
5: Ja, ich kann das auch nachvollziehen. Ich habe auch schon überlegt, dadurch, dass wir jetzt eventuell die Zahnbürste wieder wechseln, ist die ja in Anführungsstrichen wieder frei. Vielleicht nutze ich die dann ja. Spiele ich hier jetzt immer.
4: Gibt es auch Aufsätze für Erwachsene? Weil ich habe bis jetzt bloß welche für Kinder gefunden.
5: Denn vom Prinzip her ist es doch egal. Die werden ja trotzdem sauber. Also ich glaube jetzt nicht, dass das einen Riesenunterschied macht.
4: Nee, ich bin so ein Hartputzer. Also ich brauche immer so harte Bürsten.
5: Hm. Ja gut, dann ist es wahrscheinlich schwierig. Ich habe sie nicht ausprobiert. Also ich weiß tatsächlich gar nicht, wie weich die sind. Ja, okay. Lass mal gucken.
4: Da muss man mal unseren zukünftigen Werbepartner fragen.
5: Das wäre so lustig.
4: Ob das noch für Erwachsene gibt.
5: Ey, das wäre doch mal eine Marktlücke, oder?
4: Ja, voll. Also ich sitze ja bei ihr daneben, weil das halt noch so schwierig ist, dann oben und unten zu verstehen. Warum, wenn sie oben vorne putzt, warum das da nicht zählt und so. Deswegen bin ich da dabei und dann machen wir das zusammen.
5: Ja.
4: Und sie kann noch nicht lesen.
5: Ja, das ist natürlich, ja, aber das ist halt so, genau, das ist natürlich dann auch beim Fußball mit dem rechts und links, wenn er das da, glaube ich, anzeigt, natürlich auch blöd, wenn man noch nicht so gut lesen kann. Ja.
4: Nee, und deswegen, da habe ich auch schon meinen Spaß dran, wenn ich nur zugucke. Also, falls das jemand von der Firma hört, sehr gerne auch für Erwachsene.
5: Ja, und entsprechend die Aufsätze dann natürlich für Erwachsene.
4: Genau, die brauchen wir, weil die Spiele spiele ich auch von den Kindern mit, das ist kein Problem.
5: Ja, genau. Ja, ach, das ist doch schön.
4: Mein Gamechanger.
5: Voll. Ah, wir hatten ja, das muss ich auch noch unbedingt erzählen, wir hatten jetzt am Wochenende bei uns im Dorf absoluten Ausnahmezustand. Ich habe ja schon mal erzählt, dass unser Dorf ja relativ viele Dorffeste hat. Ne? Mhm. Ich habe schon mal überlegt, ob das irgendwie, dass man sich auf dem Dorf, weil man ja sonst nichts hat, irgendwie über diverse Gründe zum Feiern sucht. Ich weiß nicht, wir haben ja auch zwei Schützenfeste und so. Ne? Aber alle 4 Jahre, und das ist dann eben was ganz Besonderes, haben wir ein Dorfgemeinschaftsfest.
4: Okay.
5: Und das ist dann ein ganzes Wochenende. Das ist richtig, richtig cool. Das geht Freitag schon los mit Kinderdisco und abends ganz normal im großen Festzelt. Und wie gesagt, wir wohnen ja nur wirklich sehr, sehr dörflich. Und dann ist halt auf so einer kleinen Pferdeweide dann so ein großes Zelt aufgebaut, wo dann eben die Party ist. Und dann kommt eine Riesenbesonderheit für uns. Das ist unser großer Umzug. Okay. Das heißt, das ganze Dorf ist auf den Beinen, entweder auf einem großen Wagen, der von einem Trecker gezogen wird, der aber auch liebevoll und mit unglaublich viel Aufwand geschmückt wird, gebaut wird und so weiter und so fort. Da sind einige Leute bei, die sich wahnsinnig was einfallen lassen. Und was immer ganz schön ist, dass das Dorfgemeinschaftsfest bei uns immer unter einem Motto steht.
4: Was war das Motto?
5: Dieses Jahr, was Lune steht, ist bunt.
4: Okay.
5: In jeder Form auch immer. Was mir unglaublich gefallen hat, weil es natürlich auch um Vielfalt gehen kann. Mhm. Und die Wagen waren entsprechend auch bunt. Wir waren bunt. Wir haben tatsächlich aber uns nur eingekauft auf einem Wagen, weil eigentlich ist auch diese ganze Vorbereitung schon eine wahnsinnig coole Zeit. Das heißt, als wir wirklich noch selber so einen Wagen gebaut haben, haben wir uns Wochen vorher getroffen, mehrmals die Woche, und haben an diesem Wagen gearbeitet. Damals weiß ich gar nicht mehr, was das Thema war. Irgendwas mit Küste und irgendwas mit Richtung Meer. Ich weiß es gar nicht mehr. Und wir haben
4: du warst eine Meerjungfrau auf dem Wagen.
5: Nee, es war schon cool. Nee, wir hatten ein Piratenschiff. Und ich war eine ziemlich coole Piratin.
4: Aber da kann man auch eine Meerjungfrau sein.
5: Das stimmt, aber man muss ja auch sehr viel laufen und das wäre ein bisschen schwierig gewesen. Außerdem war ich da noch nicht so im Thema drin. Also ich glaube, hätten wir das jetzt nochmal, da würde ich drüber nachdenken, das könnte richtig in die Richtung gehen. Aber jetzt waren wir auf jeden Fall alle sehr bunt und am Wagen haben wir, wie gesagt, nichts gemacht dafür an uns. Wir hatten vorher, und das war auch richtig cool, wir hatten uns vorher in der Gruppe getroffen und zusammen gebartigt. Mhm. Was ich auch sonst nur beim Zeltlager mal gemacht habe, aber jetzt so einfach mal wieder ein T-Shirt gebartigt und wir dann irgendwie alle, das war richtig cool. Und wir hatten dann so Tüllröcke dazu an, sogar ein paar der Männer, was ich richtig, richtig cool ja, fand. Geil. Und ja, und mit Bunt und Glitzer. Und dann fährst du mehrere Stunden mit dieser riesigen Kolonne durch den ganzen Ort. Und wie gesagt, der ganze Ort ist auf den Beinen und der Ort ist auch geschmückt und ganz viele Leute stehen dann auch bei sich zu Hause und haben da auch ihre Gruppen, wo man dann zusammensitzt und alle stehen da und winken und freuen sich über die Wagen und gucken sich die alle an und von den Wagen werden dann auch Bonbons geschmissen.
4: Das wollte ich gerade fragen, gibt es ja, Kamelle?
5: Ja, auch hier gibt es Kamelle, auch bei uns. Und irgendwie ist es halt so ein total tolles Miteinander auf der einen Seite. Also die Leute, die ich da so sehe und erlebe, sind wahnsinnig hilfsbereit, gerade wenn du als Frau unterwegs natürlich auch mal auf Toilette musst. Da ist es ganz, ganz toll, dass es einfach sehr nette Menschen vor den Häusern gibt, die sagen, ja klar, komm rein, du darfst bei uns auf Toilette. Das ist wirklich nicht zu unterschätzen, finde ich auch nicht selbstverständlich. Aber in den Momenten freue ich mich einfach immer wahnsinnig, was das für ein wunderschönes Miteinander ist. Und wie gesagt, alle waren bunt und alle haben gefeiert und soweit ich das mitbekommen habe, auch friedlich größtenteils. Das ist natürlich auch nicht ohne. Und am Sonntag war auch noch groß was los. Meine Tanzkinder hatten einen Auftritt im Festzelt und das war rappelvoll. Also wir hatten auch Glück, in dem Moment hat es gerade geregnet. Es sind noch ein paar mehr Leute reingekommen. Das war richtig schön und auch das war bunt und toll und ja, von allem, was gemacht wurde. Es gab ein Menschenkicker-Turnier.
4: Was ist denn ein Menschenkicker?
5: Ja, du kennst auch dieses Tischfußball, ne?
4: Das ja, Kicker. Und die müssen sich dann an der Stange festhalten und ein riesengroßer ja. Mensch treten. Nein.
5: Nein, da ist ja kein riesengroßer Mensch. Nein, also es ist so eine große Fläche aufgebaut und da sind dann diese Stangen und da musst du dich dann festhalten. Und jeder darf natürlich nur an seiner Stange stehen und dann spielen die halt Fußball. Mhm. Es ist schon ganz lustig. Ich muss mal gucken, ob ich da Bilder
4: Ja, bitte. Also ich kann es mir gar nicht vorstellen.
5: Haben kann. Und naja, eigentlich ist es, wie gesagt, genau so, wie diese Tischfußballer kennt. Nur, dass du dich halt dann nicht drehst im Zweifelsfall und dass du nicht mit geschlossenen Beinen dann, sondern einfach nur gegen den Ball trittst. Und du darfst auf deiner Höhe links und rechts laufen. Mhm. Aber dann kannst du natürlich nicht vor und zurück und so. Aber es ist schon ganz witzig. Und Bullenreiten gab es auch.
4: Oh, das ist geil.
5: Ja, ich habe drüber nachgedacht. Ne?
4: Warum aber ich, nicht?
5: Weil ich eine Woche vorher das schon gemacht hatte bei meinem Fest auf der Arbeit. Und ich hatte mir da ein bisschen wehgetan beim okay. Runterrutschen. Und ich hatte halt eine ganz rutschige Leggings an.
4: Okay.
5: Und ich habe so, Mann, ey, ich habe so mit mir gehadert, weil es macht einfach sau viel Spaß. Ja. Es macht ja wirklich viel Spaß. Und eine Freundin von mir wollte unbedingt, und ich wollte sie eigentlich total supporten, weil ich das verstehen kann, dass man das nicht alleine machen will. Und wenn man das dann zusammen macht, dann ist es ja auch nicht peinlich oder so. Mhm. Aber ich habe es einfach in dem Moment nicht gefühlt. Und es hat mir so leid getan, weil ich sie da so gern unterstützt hätte und habe gesagt, komm, wir machen das zusammen. Aber ich habe es einfach irgendwie, ja, und mit der Hose und mit, ja, und dann hatte ich mich eben verletzt und ich wusste, ich muss ja nächsten Tag tanzen und fit für die Kinder sein. Ich meine, ja. ich trinke ja nur eben auch nicht. Und deswegen war das nicht das Problem. Aber mir, ja, und es war, wie gesagt, es war so ein blödes Gefühl, weil ich sie da halt so gern mit unterstützt hätte. Dafür waren aber einige andere da drauf und ich konnte nicht mehr. Also die Kinder haben das großartig gemacht, die da auch abends waren. Aber es waren einige sehr betrunkene Männer dabei.
4: Das heißt,
5: zwei davon sind schon wieder runtergefallen, bevor das Ding überhaupt an sich gedreht hat, weil das ja locker ist. Also das heißt, wenn du da drauf bist und dich da drauf bewegst, bewegt sich der schon. Ne? Ja, der ist ja dann nicht irgendwie fest. Und die sind da schon, wie, weißt du, wie so geschmolzene Butter. so, da ist er wieder runtergerutscht. Und der eine ist rauf und auf der anderen Seite direkt wieder runter. Und hat es nochmal versucht und nee, keine Chance. Und, also, und da bin ich ja immer hin und her gerissen, wie lustig ich das finde. Ne? Weil ich habe ja, also ja, es sah einfach sau ja. lustig aus. Und natürlich haben wir auch gelacht, was einfach Situationskomik war. Du kannst ja auch nicht anders als richtig. Lachen. Aber ich bin da immer so ein bisschen zwiegespalten. Ich weiß, ich bin ja, ich komme ja wieder immer so, ne, die Moraltante. Und ich weiß nicht, wie cool ich das finde, wie unglaublich wahnsinnig doll betrunken einfach viele auf diesen Festen sind. Weißt du, was ich meine? Ich habe ja auch nichts, ich habe ja nichts prinzipiell dagegen. Aber dieses sich so extrem abschießen, dass du gar nichts mehr weißt, dass du auch sehr, sehr, sehr blöde Sachen machst, weiß ich nicht. Das finde ich schwierig. Weil man weiß ja auch von größeren Festen, dass natürlich dann auch Sachen passieren, die nicht so cool sind, auch dann anderen Menschen gegenüber, also in welche Richtung auch immer. Und ach, ich weiß nicht, das finde ich immer so ein bisschen schwierig. Und ich habe mich dann über eine Aktion, die wirklich gar nicht ging, extrem aufgeregt und musste mir dann von einem anderen Mann anhören, dass das halt doch normal ist. Weißt du, was ich meine?
4: Dass die besoffen sind.
5: Und dann auch Dinge tun, die einfach nicht gehen. Also, das macht man nicht.
4: Ja, also ich verstehe, keine Ahnung, ich war ja auch mal jung. Und ich war auch auf dem Oktoberfest und ich habe mich da auch nicht mit Absicht, aber ich habe mich abgeschossen, weil du einfach irgendwann auch nicht mehr merkst, wie viel Alkohol jetzt eigentlich schon in deinem Kopf ist. Also ich hatte da über den Tag meine drei Bier. Drei Bier ist
5: drei Maß.
4: So. Genau, und da gibt es ja eben auch dieses Starkbier. Also du kriegst ja auf dem Oktoberfest nicht das Bier, was du im normalen Wirtshaus kriegst. Auf alle Fälle haben wir getanzt, gelacht, es war alles super lustig. In dem Bierzelt ging es mir gut. Ich komme aus dem Bierzelt raus und war sturzbetrunken. Von jetzt auf gleich, zack, frische Luft und du bist kaputt. Und da kann ich schon verstehen, ich habe mich wirklich übel benommen, weil ich mich nicht mehr unter Kontrolle hatte, inklusive direkt auf die Straße zu pullern, weil ich es nicht mehr ausgehalten habe, irgendwo hinzugehen. Und mein Ex-Freund musste mich dann auch abholen, weil ich nicht in der Lage gewesen wäre, mit der S-Bahn nach Hause zu fahren. Also das kann ich schon übermannen, so ein Gefühl.
5: Ich will da gar, ne, das ist gar nicht das Ding. Ich müsste lügen, wenn ich jetzt sagen würde, mir ist das nicht auch schon passiert. Na, und das ist ja genau der Punkt, wo ich diese Feste so ein bisschen hinterfragen muss, wobei das, was ich meine, das war mit Vorsatz und an jemandes Auto bei Fahrertür griff. Also. Ja, genau. Und da ist bei mir eine absolute Grenze, wenn er jetzt, keine Ahnung, da aus Versehen irgendwo hingekotzt hätte. Weißt du, das ist noch wieder was anderes gewesen. Aber mir dann anhören zu müssen, dass das halt Männer so machen, wenn sie betrunken sind, ist irgendwie was ich nicht akzeptieren möchte. Ich möchte irgendwie nicht, dass das normal ist. Weißt du, was ich meine?
4: Ich finde es halt einfach lächerlich, dass man sagt, Männer machen das. Weil mit welchem Recht?
5: Ja.
4: Also warum nimmt man mir denn mein Recht damit? Also man nimmt mir mit diesem Satz mein Recht, dass ich mich auch mal aufführen darf, wenn ich zu viel getrunken habe oder wenn ich halt einfach gerade Bock darauf habe, irgendwie Scheiße zu bauen. Also ich glaube, ich habe schon mehr Scheiße gebaut wie der ein oder andere Kerl. Und ich weiß, worauf du hinaus willst, aber trotzdem regt es mich in eine andere Richtung auf. Weil
5: es ist lustig, ja.
4: Tun, dass das ein Junge ist, sondern es hat für mich was damit zu tun, dass es zum Reifungsprozess dazugehört und bei manchen dauert der Reifungsprozess halt ein bisschen länger als bei anderen, aber ich darf doch trotzdem auch als Frau die Erfahrung machen, mal Kacke zu bauen.
5: Bestimmt. Bei mir kommt natürlich aber in diesem Fall erschwerend hinzu, dass ich ja nur eben durch diesen Autismusanteil und im ADHS-Bereich ist das auch teilweise so, ein ganz, ganz überextremes Gerechtigkeitsempfinden habe. Und dass Dinge, die wirklich für mich auch sinnvoll nicht erlaubt sind, weil ich den Grund auch dahinter verstehe, warum man so etwas nicht tut, also auch gesellschaftlich, also als Norm, ne? Warum man etwas nicht tut. Und wenn dann da jemand gegen verstößt, das ist etwas, womit ich ganz schlecht zurechtkomme. Also das ist bei mir wirklich so schon fast körperlicher Schmerz, das auszuhalten. Und ich musste mich da wahnsinnig drüber aufregen. Und genauso ist es eben andersrum. Ich habe ja so einen wahnsinnigen Kontrolldrang und habe natürlich auch früher mit Alkohol dann auch versucht, da auch selber mal loszulassen. Das hat auch total in dem Moment super funktioniert. Ich war super gesellig und mir fielen so viele Dinge einfacher. Aber diesen Punkt dann zu merken, wo dann Schluss ist, ist eben gerade mit ADHS, das sagen auch ganz viele, super schwer. Also waren natürlich auch da so Abschüsse, ne, gab's dann halt. Und dann ist nämlich dieses Problem des kompletten Kontrollverlusts etwas, womit ich auch ganz, ganz schwer zurechtkomme. Das heißt, am nächsten Tag ging es mir noch viel, viel, viel schlimmer. Gar nicht mal unbedingt körperlich, sondern weil ich mir die ganze Zeit mega Kopf gemacht habe, was passiert ist. Weil ich habe dann auch ganz, ganz schnell, und ich meine auch, dass das irgendwie damit zu tun hängt, ich habe ganz schnell Filmrisse gehabt. Das heißt, ich wusste dann erstmal nicht, was habe ich gemacht und ne, war ich peinlich, ist irgendwie was passiert und so. Und das war dann was, worüber ich irgendwann auch festgestellt habe, das ist ein Grund, warum ich eigentlich jetzt auch gar nicht mehr was trink, weil ich es einfach auch nicht mehr ertrage. Weißt du, dieses, ja, dass ich mich doch nicht so verhalten habe, wie ich das gerne wollte. Was ja eben auch nicht heißen soll, dass das niemand mehr machen soll. Aber ich habe echt ein Problem damit, dann die Sachen dann auch hinterher als Ausrede zu nehmen, warum man das, Scheiße gebaut hat.
4: Das ist für mich
5: hat.
4: Gar keine Ausrede.
5: Und ich
4: also
5: finde,
4: egal, was du gemacht hast, du hast es schon irgendwo auch mit Bewusstsein gemacht. Und gerade so Männer, sorry, weil das ist echt sowas, boah, könnt ihr aus der Haut ausfahren. Wenn dann sagen, ja, ich habe dich betrogen, aber ich war betrunken, dann denke ich mir, ja, und hast trotzdem deinen, also das ist ja unten trotzdem noch was passiert, damit du das tun konntest. Also lass mal die Kirche im Dorf, so schlimm kann es nicht gewesen sein.
5: Ja, oder es natürlich auch Straftaten, ne, in welcher Form auch immer. Und das finde ich ganz, ganz schwierig, weil, oh Gott, ich eigentlich wollte dieses Fass gar nicht aufmachen, aber wenn dann, da, wo wir wieder bei diesen Ungerechtigkeiten sind, ne, wenn der Täter, also ein, ich sage jetzt bewusst, der Täter betrunken war, wird das strafmildernd gewertet. Und wenn das, das weibliche Opfer auch alkoholisiert war, wird das auch wieder strafmildernd auf den Täter genommen, weil du dann wieder diese Schuldumkehr hast.
4: Ja, weil du hast nicht laut genug Nein gesagt.
5: Ja, und sowas. Und wie gesagt, ich wollte dieses Fass hier gar nicht aufmachen, aber irgendwie war das was so, ne, so wunderschön dieses Wochenende auch war, das ist dann immer so ein, hat dann so ein Geschmäckle, ne, weil ich dann immer denke, wie krass das auch ist, wie in Deutschland eigentlich gang und gäbe ist, dass ja eigentlich so viel Alkohol konsumiert wird, dass es als Grundnahrungsmittel irgendwie fast angesehen wird, dass es selbstverständlich ist, dass irgendwie alle Alkohol trinken, was ja an sich ja schon eine Droge ist. Ne, wie viele Menschen sterben da jährlich dran? Das ist ja richtig heftig auch. Und ja, keine Ahnung. Und das ist irgendwie was, wo ich so dann irgendwie drüber nachdenken musste, dass ich das irgendwie schon schwierig finde, wie gesellschaftlich normal das irgendwie angesehen wird.
4: Aber es ist ja bei vielen Sachen so. Also es geht beim Rauchen los, oh, lass uns doch in eine Shisha-Bar gehen, weil das ist ja gemütlicher. Dann rauchst du da eine Shisha rein. Jetzt gibt's diese E-Shishas, mit denen sie alle rumlaufen. Finde ich genauso schlimm. Zucker ist die größte Droge, die wir, glaube ich, haben. Und
5: das sind aber
4: absolut okay. Also
5: das sind ganz tolle Punkte, die du sagst. Weil wobei jetzt Rauchen, finde ich, sich ja schon einiges gewandelt hat. Wenn ich überlege, wie
4: ich,
5: das
4: ich lerne fast nur noch Raucher kennen und auch Jugendliche jetzt.
5: Oh, also, krass.
4: Kommt wieder, ja.
5: Weil ich aber dieses wenigstens in der Öffentlichkeit. Also darauf wollte ich hinaus, dass du halt schon mal keine Werbung mehr für die hast. Dass sie ja auf jeden Fall diese Aufdrucke, diese abschreckenden Bilder auf den Zigaretten haben. Du hast eine bestimmte Steuer da drauf und du darfst in öffentlichen Gebäuden zum Beispiel schon nicht mehr rauchen. Das sind ja schon Maßnahmen, die ergriffen wurden, die, finde ich, jetzt von der Gesellschaft her sehr positiv sind in diese Richtung. Und das hast du bei Alkohol halt so nicht.
4: Ja, wie gesagt, bei Zucker auch nicht.
5: Nee, da bin ich aber auch völlig bei dir, weil ich das erschreckend finde, wo überall Zucker drin ist und wie viel. Weswegen ich persönlich auch diese Idee der Zuckersteuer, wenn man sie denn vernünftig machen würde, ganz sinnvoll finden würde. Einfach um die Industrie dazu zu bringen, halt nicht überall so viel Zucker reinzuballern. Ich bin auch gar nicht dafür, nur noch Zuckerersatzstoffe zu nehmen, sondern vielleicht einfach auch mal weniger Zucker in irgendwas zu tun.
4: Ne? Und in gewissen Lebensmitteln auch einfach wegzulassen, wo kein Zucker reingehört.
5: Genau, weil du ja, wenn du schon bestimmte Dinge, ja, wenn etwas fettärmer ist, um da irgendwie noch Geschmack reinzuballern oder noch günstig, haust da halt ordentlich Zucker rein, ne? Mhm. Oder in diverse andere Sachen. Und ja, bin ich auch ganz bei dir. Oder also, jetzt kommen wir irgendwie, oder generell, ne, so extrem ungesunde Sachen anzubieten. Mhm. Dass du manchmal gar keine Chance hast, dich vernünftig zu ernähren, weil in allen Sachen, die man irgendwie kaufen kann, weil es, ich, wie gesagt, absolut kein Vorwurf an die Menschen, die sich Fertiggerichte kaufen, weil wir einfach teilweise in unserer Gesellschaft mit, alle müssen arbeiten, alle müssen unfassbar viel arbeiten, aber dann hast du irgendwie auch noch ein Privatleben und musst noch dies machen und das, und gerade auch wenn du Kinder hast. Ich verstehe absolut, wenn man keine Zeit hat, regelmäßig frisch zu kochen, weil das einfach ein Zeitfaktor ist.
4: Ja.
5: Und wenn es einem dann so schwer gemacht wird, dass diese Lebensmittel, die ja eigentlich eine Erleichterung sein sollen, dann einfach so wahnsinnig ungesund sind. Wobei nicht alle, ne? Es gibt ja einige, aber die sind dann wieder extrem teuer. Also da vielleicht irgendwie so eine Balance. Ach, ich weiß es nicht. Schwierig.
4: Es ist super schwierig, aber ich habe ja jetzt, also ich habe ein neues Haustier, kann ich euch allen erzählen. Ich habe jetzt einen Sauerteig.
5: Nein! Oh mein Gott! Oh mein Gott!
4: Also ich habe ihn sogar gerade hier.
5: Wie heißt er?
4: Er hat noch keinen Namen. Er ist
5: aber er braucht einen Namen.
4: Ich habe ihn heute bekommen. Weil, also ich habe ja schon länger mit dem Gedanken gespielt. Mir so
5: ja, ich Ding auch.
4: Also oh im Oktober Gott. Kann ich dir dann einen mitgeben.
5: Wenn er dann noch lebt, Entschuldigung. Also,
4: der wird überleben. Er wird überleben. Nee, was wirklich für mich erschreckend ist, egal welches Brot ich angucke, ist es überall Zucker drin. Und es nervt mich einfach, es macht mich wirklich mittlerweile krank, weil jetzt kann ich ja eh nur Dinkelbrot essen und jetzt muss ich beim Dinkelbrot jedes Mal hinten dran lesen und zu 99% ist da Zucker drin und ich check's einfach nicht.
5: Das ist ja teilweise auch zum Färben, ne? Dass du gerade so die, das ist auch so geil, ne? Gerade die Brote, die ja gesünder aussehen, weil dann dunkler, sind ja durch Malz irgendwas ja gefärbt, ne? Ja, krass.
4: Und das macht mich einfach sauer, deswegen mag ich jetzt mein eigenes Brot. Das hat die Industrie jetzt davon.
5: Da bist du so sauer, dass es ein Sauerteig wurde. Aber das finde ich so cool. Ich bewundere das ja so, ne? Ich wäre ja auch gern so ein Sauerteig-Girl. Aber ich traue mich nicht. Ich habe so Angst, dass der direkt verhungert und ich wieder auch so ein Zeitthema habe. Aber ich finde das so cool und ich finde, er braucht ganz, ganz dringend einen Namen.
4: Ja, vielleicht schickt uns doch mal Namensvorschläge für meinen Sauerteig-Teig.
5: Ja, Jules Sauerteig braucht einen Namen.
4: Ja, also seid kreativ, wir brauchen schon schöne Namen. Sonst irgendwie war mein, also nicht.
5: Ja, irgendwie war mein erster Gedanke Holger, aber ich weiß nicht, wo das gerade herkam.
4: Oh, meine Nichte hat gerade gesagt Glitzerstern.
5: Glitzerstern ist auch ein sehr schöner Name für einen Sauerteig.
4: Oder Meerjungfrau. Das sind sehr gute Ideen. Vielleicht habt ihr da draußen auch so coole Ideen.
5: Das finde ich auch ziemlich cool.
4: Ja. Bin gespannt, wie er denn am Ende heißen wird.
5: Nee, Teigbert. Teigbert.
4: Nee, ich bin jetzt motiviert. Also ich habe gelesen, einmal die Woche muss man ihn füttern und ich muss mich ja auch einmal die Woche spritzen. Das heißt, da ist der Kühlschrank eh offen und dann mache ich das gleich.
5: Womit füttert man den eigentlich?
4: Warte, meine Nichte weiß es. Würdest du sagen, wie man den füttert?
7: Man muss manchmal Milch reinmachen, glaube ich mal. Und manchmal glaube ich auch. Das andere habe ich, glaube ich, vergessen.
4: Das lesen wir nach. Aber es ist ja gut, dass du schon weißt, dass das Milch ist.
5: Ja, vielen Dank.
7: Also Milch brauchen die zum Trinken.
5: Aber
7: auch Milch gemacht, weil es da weicher wird.
4: Ja,
5: guck mal. Das ist spannend. Viel wieder was gelernt. Guck mal.
4: Gut, sehr dass cool. Wir eine Expertin zu Hause haben.
5: Ja, ich weiß auch nicht, ob da nicht irgendwie da Zucker rein muss. oder nee, so, damit das also irgendwie von, gärt?
4: Von Zucker habe ich gar nichts gelesen. Okay. Ich kann noch mal nachgucken. Warte, ich habe das ja hier drauf.
5: Ja. Moment, das oh, pass auf. Ich habe noch eine Idee. Bitte schickt uns auch gute Sauerteig-Rezepte. Was man mit dem Sauerteig alles Tolles machen kann. Mit Teigbärt.
4: Also, du brauchst deinen Sauerteig-Starter und dann ja. Mehl und Wasser zu dem gleichen, zur gleichen Grammzahl wie den Sauerteig-Starter.
7: Ah. Mhm. Das meinte ich. Ich wusste nicht, ob das Milch ist.
5: Ah. Mhm.
4: Aber du hast es ja trotzdem gut gewusst. Auf alle Fälle was mit Flüssigkeit.
5: Ja, richtig, gut.
7: Das war nicht schon lange her. Mhm. Da war ich ja 4 Jahre alt.
4: Also schon ein Jahr her.
5: Oh, das ist aber eine sehr lange Zeit. Mhm. Das stimmt ja auch. Nein, aber so. Aber gut zu wissen. Ja, vielen Dank. Aber wie gesagt, wir nehmen auch sehr gerne Sauerteig-Rezepte von euch an. Wir gehen voll ins Game hier. Mann, jetzt muss ich ja vielleicht auch mitmachen. Wenn du jetzt... Ach, verdammt. Ich habe ja auch eine Freundin, die voll da drin ist. Vielleicht können wir das zusammen machen. Weißt du, dass wir uns gegenseitig motivieren, unseren Sauerteig-Starter nicht zu töten? Das ist auch schön.
4: Wie groß ist dein Sauerteig heute geworden? Schick mal ein Foto.
5: Ja, dass wir uns gegenseitig... Weißt du, ich glaube nämlich, wenn wir das so als Team-Challenge machen... Also genau, wir brauchen Sauerteig-Rezepte. Und dann wäre jetzt natürlich meine Frage, was habt ihr denn für Rezepte schon?
4: Ja, also ich habe noch gar keine. Und du hast schon Brot gebacken, hast du gerade gesagt.
7: Ja.
4: Im Kindergarten hat sie schon ein Brot gebacken. Vielleicht.
5: Da hat sie mir schon was voraus.
4: Mhm.
5: Hm. Aber wie gesagt, da müssen wir auf jeden Fall uns jetzt um Rezepte kümmern. Also ich wiederhole mich nochmal. Bitte schickt uns eure besten Sauerteigrezepte zu, was man damit vielleicht alles noch machen kann. Ich bin super neugierig. Es sieht ja, wenn man das so auf Instagram oder ähnlichem sieht, immer so großartig aus. Habt ihr schon mal gesehen, dass es die ja auch dann mit Farbe gibt, also buntes Brot, oder dass die da auch so Muster oben reinmachen? Ich weiß ja noch nicht genau, was das bedeutet, wenn man jetzt im Sauerteig-Game wirklich angekommen ist. Also ist man dann erwachsen oder ist man dann halt einfach nur der typische Millennial?
4: Wir tun so, als ob wir erwachsen sind. Ich glaube, dass da an dem Punkt sind wir noch lange nicht.
5: Ich habe ja nach wie vor echt Bammel davor, dass ich ihn relativ schnell vernachlässige und dann muss man was machen. Aber pass auf, wir machen jetzt einen Deal. Du besorgst die Rezepte und ich besorge mir zeitnah jetzt auch einen Starter. Und dann versuchen wir gemeinsam ihn, also unsere beiden, die dann auch einen Namen haben, am Leben zu erhalten. Versuchen uns immer daran zu erinnern, dass wir sie füttern, hegen und pflegen und backen auch dann damit.
4: Und machen ganz viele Fotos für euch da draußen, damit ihr das auf Instagram live miterleben könnt.
5: Genau, damit man auch so einen Anreiz hat, dass man jetzt auch, ja, keine Ahnung, das auch durchzieht. Wobei ich jetzt gestehen muss, das ist ja auch wieder so ein typisches ADHS-Ding. Neues Hobby freigeschaltet heißt, ich kaufe mir jetzt höchstwahrscheinlich die komplette Grundausstattung an irgendwelchen Brotformen mit irgendwelchen Special-Tüchern, wo die dann drin gehen, weil das ja so typisch ist, weil man geht ja auch all in so ein neues Hobby. Ich kenne das, ja. Man geht immer direkt voll all in und dann... Ja, entweder zieht man es durch, also es gibt ja Dinge, die ich jetzt durchgezogen habe, also meine Pferde überleben ja schon relativ lange, also das eine zumindest und dafür, dass das andere nicht mehr ist, da konnte ich nichts für und ja, schauen wir mal. Naja, ja, pass auf, das ist doch mal eine Challenge.
4: Was braucht man denn für Sauerteig für crazy Sachen? Eigentlich brauchst du den Sauerteig und einen Bauerntopf, damit du was backen kannst.
5: Ja, guck.
4: Und ich wette, du hast einen Bauerntopf zu Hause.
5: Nein. Was? Ich weiß gerade gar nicht, was ein Bauerntopf ist. Was ist denn ein Bauerntopf? Aber das hat doch.
4: Große Auflaufform, aber halt aus Keramik.
5: Nee, habe ich nicht. Wobei, ich hatte mal so einen Römertopf.
4: Ja, Römertopf. Fällt mir
5: gerade an. Sowas hatte ich mal. Also, ach so, und sowas braucht man dann auch für Sauerteig?
4: Also, da kannst du auf alle Fälle besser Brot backen, weil der Keramik ja mitatmet, habe ich.
5: Ja, da war was, ne? Aber siehst du, mir ist auf jeden Fall eingefallen, Mama, du hast doch noch einen Römertopf, oder? Den würde ich mir sonst ausleihen erstmal, bevor ich mir jetzt selber irgendwas kaufe. Das wäre doch ein Deal.
4: Also meine Oma hat gesagt, wenn du ein Brot backst, dann im Römertopf.
5: Okay, das ist schon mal gut. Oder Mama macht mit. Was hältst du davon? Mama kriegt auch was vom Starter ab und wir erinnern uns alle zusammen. Immer, dass wir das machen wollen mit dem Sauerteig. Das wäre doch auch mal.
4: Die WhatsApp-Gruppe.
5: Ja, genau, die Sauerteig-Ladies. Oh, da muss ich auch noch was erzählen. Es ist sehr, sehr cool. Ich habe auch mir sehr viel Mühe gegeben, ja, zu socializen.
4: Oh.
5: Und habe es jetzt endlich geschafft, quasi so in der Freundeskreisgruppe gefragt zu werden, ob ich mit den Mädels jetzt auch basteln will. Und das war irgendwie so gefühlt so ein kleiner Ritterschlag. Ich weiß noch nicht, ob das mein Ding ist, so dann auch vielleicht so Türgrenze oder so zu basteln. Aber irgendwie muss ich gestehen, fand ich die Idee so geil, dass man sich zwischendurch immer mal trifft und irgendwie sowas bastelt. Wäre dann natürlich auch für Weihnachten geil, weil dann komme ich vielleicht so ein bisschen mehr in diese Stimmung, wenn man dann so einen Adventskranz selber bastelt. Habe ich ja auch noch nie gemacht. Und das wäre natürlich auch vielleicht was, mit denen zusammen gemeinsam auch die Sauerteig-Challenge zu starten. Ja, das ist auch geil.
4: Bevor wir einen Türkranz basteln, muss jeder einen Starter mitbringen.
5: Das machen wir voll die Sauerteig-Partys. Das ist lustig.
4: Sauerteig-Plätzchen.
5: Ja, da bin ich mir nicht so sicher.
4: Sauerteig-Plätzchen. Sauerteig-Plätzchen, oder?
7: Ja.
4: Ja.
5: Meinst du, das kann man damit auch machen?
4: Wir probieren mal.
5: Ja, wir werden wild. Wir,
7: Sauerteig kann man gar keine Plätzchen machen.
4: Wir schauen mal.
5: Ja, wer weiß. Das hat vielleicht nur noch nie jemand versucht.
7: Mit Sauerteig kann man Kuchen machen, glaube ich.
5: Ich glaube eher Brot. Ich glaube, damit macht man eher Brot.
4: Wir testen mal. Meine Nichte ist ja noch eine Woche da. Wir gucken mal, was man alles mit Sauerteig machen kann.
5: Ich bin super gespannt. Und wie gesagt, auch da würden wir uns mega über eure Erfahrungen, Ideen, Rezepte freuen. Und vielleicht finden wir ja auch noch Leute von euch, die Bock haben, bei unserer Sauerteig-Challenge mitzumachen. Ihr dürft auch in unsere WhatsApp-Gruppe. Tauschen wir uns dann regelmäßig aus. Das wäre doch mal eine Maßnahme. Ja, lasst uns alle Sauerteig machen. Ich find's geil. Und genau, und am besten, unsere besten Brote bringen wir dann mit nach München und tauschen die dann aus.
7: Ja, unsere besten Brote bringen wir zu München.
4: Da müsst ihr dann aber mitkommen zu den Podfluencern.
7: Okay.
5: Ja, okay. Okay. Finde ich gut. Einstein Junior kommt ja auch mit. Ja, das ist doch was.
4: Wir waren jetzt am Wochenende im Kino zweimal, weil hier Kinofest war. Willst du erzählen, wie Vaiana war?
7: Vaiana war cool, sehr, sehr cool.
4: Oh. Was war am besten?
7: Vaiana.
4: Wie war Maui so?
7: Richtig toll.
4: Mich hat der so ein bisschen verstört, dass er eine Perücke aufhatte und man das teilweise echt schlimm gesehen hat, aber...
5: Das hätte ich nicht gedacht.
4: Ja.
7: Ich hab hier vorne seine echte Haare gesehen.
5: Mhm. Okay. Da denkt man doch, dass das bei so einem großen Budget eigentlich nicht passieren sollte, ne?
4: Ja. Aber der Film, also ich fand ihn echt gut und ich verstehe, warum die Leute sagen, ah, das hätte es nicht gebraucht, weil der sehr am Trickfilm ist. Aber er ist halt wie der Trickfilm und genau deswegen gefällt mir der Film so gut. Die Lieder sind 1:1 so, die Geschichte ist 1:1 so, es ist einfach nichts verändert und ich liebe alles daran.
5: Aber eben dann mit echten Menschen und ja, genau, das ist doch das, glaube ich, was so viele dann bei den anderen Realverfilmungen kritisiert haben, weil man eigentlich genau das doch wollte, oder? Ja. Eigentlich genau den gleichen Film 1:1 nur mit Menschen. Oder?
4: Ja.
5: Doch.
7: Aber das Lava-Monster war gleich.
4: Das waren auch die Lieder gleich.
7: Das sah so aus wie im echten.
4: Das stimmt.
7: Nicht wie im echten.
4: Mhm. Und die Fiti sah auch aus wie im echt.
5: Ja.
7: Aber das Lava-Monster sah nicht aus wie im echten.
4: Nein. Hättest du dir da was Echteres gewünscht? Noch mehr Lava?
7: Ja.
4: Noch gruseliger?
7: Ja.
4: Ja.
5: Ich habe noch nie ein echtes Lava-Monster gesehen. Ich kann das gar nicht vergleichen.
4: Aber der Krebs war gruselig.
7: Nein.
4: Der war auch nicht gruselig?
7: Nein.
4: Nein?
5: Der war nicht gut, so, wenn man die Geschichte schon kennt.
4: Ja.
7: Topischer Dino-Film war auch cool.
4: Du musst Nele mal sagen, welcher Dino-Film das war.
7: Patrol Dino-Film.
5: Der Paw Patrol Dino-Film? Boah, wie cool.
7: Ja.
4: Die sind mit einem Schiff übers Wasser gefahren, dann ist ein großer Sturm gekommen.
7: Und dann sind sie mit dem Boot an das Land gekommen und dann hat sich Marshall noch verlaufen und ist in ein Netz reingekommen. Mhm. Und dann sind ganz viele Bomben an die Kristalle gemacht.
4: Wer hat die Bomben da dran gemacht?
7: Bürgermeister Wasserwasser.
5: Ja, wer und sonst?
7: Und dann hat es explodiert und dann sind richtig viele Kristalle runtergefallen und dann ist der Vulkan ausgebrochen.
5: Oh nein. Ja, aber wenn Bürgermeister Besserwisser irgendwas macht, dann geht auch immer alles schief.
7: Und der wollte eigentlich normal sein, Bürgermeister Besserwisser, aber dann ist er wieder böse geworden, weil er die Kristalle gesehen hat im Fernseher.
5: Mm. Und die wollte er dann unbedingt haben?
7: Ja, auf der Dino-Welt. Hm. Da war die Paw Patrol auch. Und die haben einen neuen Freund gefunden. Und Marshall hat einen Dino-Freund, der war rot. Und sonst hat niemand mehr einen Freund gefunden. Da war ein T-Rex, der richtig lang brillt. und am Ende konnte manche sein Dino dann richtig laut brüllen und hat Bürgermeister Besserwisser verfolgt.
5: Sehr schön. Er
4: hat denen dann geholfen. Und was ich richtig cool fand an dem Film, es gab einen rollstuhlfahrenden Hund.
5: Ja, den gibt's ja schon länger in der Serie. Ja, ja, es gibt ja die Dino Rescues auch schon länger in der Serie. Oh Gott, dass ich das weiß. Wahnsinn. Aber dann haben sie quasi ja die Origin Story, wie die sich kennengelernt haben, quasi ja nochmal verfilmt, wenn ich das richtig verstanden habe.
7: Und da war ein Forschungsteam.
5: Ja. Das ist natürlich auch spannend. Aber irgendwie so von den Farben her, glaube ich, irgendwie so Berner Sennenhund oder sowas, ne? Von Dings. Aber ich komme nicht mehr auf den Namen. Das macht mich gerade wahnsinnig.
4: Ja. Rex hieß er.
5: Ah, ja, Rex. Ja. Er ist Rex. Das ergibt total Sinn.
7: Aber weißt du, wer beim Paw Patrol Dino-Film nicht dabei war?
5: Erzähl.
7: Tracker.
5: Ah ja, gut, Tracker ist wahrscheinlich unterwegs gewesen, ne? Der war in einem anderen Urwald, vielleicht nicht bei denen, ne? Der ist ja auch nicht immer dabei.
4: Wie Everest, mein Lieblingshund.
5: Ja.
7: Und Liberty.
5: Liberty ist, stimmt, Liberty ist nicht immer dabei. Ach, Everest war auch nicht mit?
4: Nein.
5: Ich dachte auch, die gehört mittlerweile zum Kernteam. Nee, aber stimmt, die wohnt ja auch gar nicht mit in der Zentrale.
4: Nee, der ist wahrscheinlich auch zu warm, ist ja ein Husky.
5: Ja.
7: Liberty ist bei den ersten Kinofilm gelaufen.
5: Genau.
7: Den ersten Paw Patrol Film.
5: Ja, und dann war sie nachher in der Serie auch zwischendurch mit dabei. Die hat die ja öfter mal besucht.
4: Ja, das stimmt.
5: Siehst du, das sind die Paw Patrol Ultras hier.
7: Und bei dem Paw Patrol Dino Film ging es fast nur um Marshall.
5: Ah, okay. Ja.
4: Na, bei dem ersten ging es ja nur um Chase eigentlich und jetzt war halt Marshall mal dran.
5: Ja, vielleicht kriegt jeder irgendwann nochmal seinen Film. Ich meine, vermarkten können sie es ja, ne? Also, das funktioniert.
4: Wobei ich du überlegst, wie lange das schon läuft.
5: Ja, Mann! Und wie viel es da einfach gibt. Ich musste so lachen. Hast du den ersten Film noch irgendwie im Kopf? Es gibt da eine Szene, wo auch mal gefragt wird, wie finanziert ihr das eigentlich alles? Ja. Und dann kamen die auch mit Merchandising, also so und so Werbeartikeln. Ich konnte nicht mehr, ich hab so gelacht. Ja, weil es gibt ja wirklich alles damit. Also ich meine, marketingtechnisch können die sich ja wirklich auf alle Schultern, die es irgendwie gibt, klopfen. Also einen größeren kommerziellen Erfolg gibt es, glaube ich, eigentlich kaum. Weil, ja, wenn du wirklich sagst, wie viele Staffeln es davon gibt, wie lange das läuft, was es alles davon gibt, die ganzen Lizenzprodukte, die sind ja auf Käse drauf oder auf, ne, was auch immer. Also Wahnsinn, also wer sich das damals ausgedacht hat, hoffe ich für den, dass er irgendwie die Rechte behalten hat und dafür dann eben auch noch Geld bekommt, weil das ist ja der Wahnsinn.
4: Yes. Also
7: das
4: da,
7: ist richtig der Wahnsinn.
4: Ja. Da ist einer berühmt oder reich geworden eigentlich, aber du musst ja auch nur die richtige Idee haben und es richtig vermarkten können und dann hast du halt auch ausgesorgt. Der Pokémon-Typ wird ausgesorgt haben.
5: Nee, es ist halt die Frage, ne? Was ich halt überlege ist, haben die Personen, die sich das überlegt haben, halt noch die Rechte oder haben sie diese Rechte irgendwann verkauft und irgendwelche Firmen verdienen sich jetzt dumm und dusselig? Weißt du, was ich meine? Es kann nämlich gut sein, dass man damals dachte, ach, meine Idee ist zwar cool, ich kriege relativ viel Geld, deswegen verkaufe ich jetzt alle meine Rechte. Und hinterher ärgern sie sich, weil sie, ja, wenn sie es doch nicht verkauft hätten, aber man weiß es nicht.
4: Ja, aber das ist ja, du weißt ja nie, welche Idee zündet. Und wenn dann halt einer dasteht und sagt, komm, gib's mir, ich zahle dir eine Million.
5: Ja, da denkst du auch erst, boah, cool.
4: Ja.
5: Und ich glaube, du brauchst ja auch eine bestimmte Maschinerie dahinter. Also das heißt, wenn die große Firma sagt, du musst raus, damit wir das eben machen. Und die Alternative ist, vielleicht wäre es dann, wenn man das dann nicht abgegeben hätte, gar nicht so groß geworden. Ich weiß es nicht, aber dafür stecke ich auch einfach viel zu wenig im Thema drin. Also auf jeden Fall, das Wichtigste ist, dass ihr Spaß hattet. So.
4: Absolut.
7: Und bei dem Poppy-Shortino-Film hat Marshall dann sich noch den Fuß verstaucht.
5: Ach, schon wieder? Eigentlich müsste Marshall doch alle anderen verarzten.
7: Retten.
5: Und retten. Marshall ist doch, der ist ja nicht nur Feuerwehr, der hat ja den Rettungsdienst auch gleich mit übernommen.
4: Ne, der muss ja mehr selbst verarztet werden, als dass er verarztet.
5: Eben. Sein bester Kunde.
7: Einmal musste Chase den König spielen, aber ist zu krank geworden. Deswegen musste Marshall den König spielen. Mm.
5: Ja, so ist das manchmal, ne?
4: So, jetzt sind wir voll hier im Paw Patrol Trash Talk drinne gelandet, würde ich sagen.
5: Ey, ich finde das muss man auch mal machen. Also, wir haben schon über ganz andere Sachen gesprochen.
4: Stimmt.
5: Und ich meine, ich bin zwar jetzt nicht mehr ganz so up to date, aber ich kann noch mitreden.
4: Das wird uns noch einige Jahre begleiten, glaube ich, das Thema. Weil ich dachte auch, wir sind jetzt raus, ne?
7: Ja.
4: Wir jetzt ganz viel Darkwing Duck gucken und die Dinos und solche Sachen. Deswegen dachte ich, Paw Patrol ist gegessen und dann kommt der Kinofilm um die Ecke und zack, sind wir wieder drin.
5: Das versuche ich ja auch die ganze Zeit, ne, bei bestimmten Sachen. Also bei Pippi Langstrumpf hatte das für eine ganze Weile geklappt, auch mit der alten Serie. Und ich versuche ja, ne, bestimmte Serien auch mal wieder. Also wir haben auch die alte Pokémon-Serie schon geguckt und das fand ich richtig cool. Ich bin ja immer noch die ganze Zeit drauf, ich will Sailor Moon gucken.
4: Ja.
5: Das wäre eigentlich auch voll unser Ding. Genau, Wings Club haben wir auch schon. War ja

0: schwierig. Das denke ich so bei Sachen wie
1: Ja.
0: Alf oder so auch. Da weiß ich gar nicht, ob man das noch so guten Gewissens gucken kann. Also, ja, oder was, das hatte ich doch auch schon mal erzählt, diese eine Serie, womit mal da irgendwie Leute erschossen wurden und ich gedacht habe, oh mein Gott, wie konnte ich das meinem Kind zeigen? Ich dachte, ich habe es doch auch als Kind geguckt, aber das war mir irgendwie nie so bewusst. Oder alleine, ja, Mila wird Superstar, ne? Das mit dem hatten wir doch auch schon mit dem
1: Ja.
0: Volleyball. Das würde ich auch so gerne nochmal wieder gucken. Aber für manche Sehgewohnheiten jetzt ist es halt auch teilweise zu langsam oder zu langweilig. Da passiert vielleicht nicht genug, aber das hoffe ich so ein bisschen. Und wie gesagt, mein nächstes ist so vielleicht mal in Sailor Moon so rein, weil ich gedacht
1: Oh
0: habe, so
1: ja,
0: eine
1: ich.
0: Superheldinnen, das ist ja auch nochmal wieder was.
1: Ja, ich hoffe, da kommen wir auch mal irgendwann hin.
0: Ja, man weiß es nicht. Und vielleicht
1: Ja.
0: gibt es bis dahin irgendwas Neues.
1: Nein. Ich mag schon gerne auch so alte Sachen gucken. Es ist halt immer so wie in die eigene Kindheit nochmal zurückkommen. Also, ich
0: Ja.
1: gucke mir auch Spider-Man und sowas mit an, wenn ich muss. Aber das ist halt, da komme ich einfach nicht rein, obwohl ich die Filme schon mag. Aber es ist jetzt nicht so. Ich gucke lieber die Dinos als jetzt Spider-Man zum Beispiel.
0: Ja, wobei.
2: Weißt du, wir haben so Überraschungseier, da sind voll viele Disney-Figuren drin.
0: Cool.
1: Meine
0: Überraschungseier sind ja auch
1: Blindbox.
0: lecker.
1: Das ist auch so was Kindheit. Das, ich glaube, deswegen stehe ich so auf Blindboxen, weil es einfach Ü-Eier gab.
0: Ja, ich bin da ein bisschen zwiegespalten. Wir hatten früher so Wundertüten, die es am Kiosk gab. Die wollte ich auch unbedingt immer haben.
1: Ich auch.
0: Aber da war nur Mist drin.
1: Oh, ich
0: Da
1: fand das
0: war.
1: super. So Halstattoos und Glitzer und so. Doch, das.
0: Na, je nachdem, was da drin war. Aber ich erinnere noch an meine wunderbare Zeitschrift Biggie. Da haben wir doch
1: Ja.
0: auch schon mal drüber
1: Ja, da
0: gesprochen,
1: haben wir auch schon mal
0: oder?
1: drüber geredet, ja.
0: Ja, ich weiß nicht. Wobei ich die irgendwie ganz cool finde. Und ich war jetzt eigentlich ja, als ich damals recherchiert hatte, guck mal, ich muss schon was damals sagen. So viele Folgen
1: Ja.
0: haben wir schon. Aber irgendwie, ja, ich hatte irgendwie Lust, das mal nochmal wieder anzugucken, weil es, glaube ich, auch für eigentlich Teenager gedacht war. Und eigentlich war ich da, glaube ich, auch viel zu jung für. So witzig, was man irgendwie da alles hat. Oder ich war ja so ein Riesenfan von He-Man eben oder den Turtles oder sowas, wo ich auch im Nachhinein denke, die haben ja die ganze Zeit irgendwie gekämpft. Aber irgendwie fand
1: Ja.
0: ich das cool, obwohl ich ja eigentlich gar nicht so der Typ fürs Kämpfen bin.
1: Ja.
0: Aber so dieses Kämpfen spielen, wenn man so selber sich dann so Choreografien ausdenkt, das ist ja irgendwie wieder cool gewesen.
1: Ja, da, wenn keine Prinzessin dabei war, dann habe ich leider nicht mitgeguckt. Da war ich dann raus.
0: Ja, mich wundert das so ein bisschen, dass in den Serien keine Pferde dabei waren, wobei doch bei She-Ra schon. Aber ich finde es so lustig, dass ich das so wahnsinnig toll finde. Also ich meine, du musst überlegen, vier mutierte Riesenschildkröten, die von einer Ratte
1: Ja.
0: großgezogen wurden. Und ich habe es so sehr geliebt. Also wirklich wahnsinnig. Davon hatte ich auch meine ersten gekauften VHS-Kassetten. Das weiß ich sogar noch zum 6. Geburtstag oder so habe ich die bekommen und dann war, habe ich mich so gefreut und dann war ich auch ganz stolz darauf, dass ich jetzt endlich 6 war und die offiziell gucken durfte. Die waren nämlich FSK 6 und ich habe es definitiv schon vorher geguckt und auf der VHS stand das dann drauf. Ich meine, da waren irgendwie so 3 Folgen oder so drauf und ich hatte nachher 2 Kassetten davon und ich habe das so geliebt. Und ja, ich kann es gar nicht sagen, wie das dazu gekommen ist, was so meine Faszination dabei war, aber.
1: Ja, doch, weil es halt schon, das sind halt so besondere Sachen. Ich glaube, ich mag auch deswegen Horrorfilme so gerne, weil ich die mit meinem Papi angeguckt habe, schon lange bevor man die eigentlich hätte gucken dürfen. Es ist
0: Ach
1: einfach
0: so, ja.
1: so ein, ja, so ein, wir haben zusammen was Verbotenes
0: Ja,
1: gemacht.
0: okay. Ich weiß nicht, an Verboten habe ich nicht gedacht. Bei mir waren es ja eher Science-Fiction-Filme, die wahrscheinlich auch eine deutlich höhere FSK hatten. Aber da wir das ja irgendwie aus dem Fernsehen aufgenommen hatten und auf den Videokassetten das nicht drauf stand und es mir definitiv auch keinen bleibenden Schaden verpasst hat, glaube ich jedenfalls. Nein, aber das war nämlich auch dieses, dass man das dann gucken durfte. Also genauso wie die Schatzinsel, was ja auch so ein für uns so ein Familiending war und so. Oder halt auch James Bond. Das weiß ich eben auch noch. Das war was für mich ganz Besonderes, wenn wir dann eben als Familie samstagsabends dann James Bond geguckt haben. Ich glaube, auch da war ich noch nicht 12. Aber trotzdem, ich fand das so toll, dass wir das zusammen gemacht haben. Und ich fand es halt auch alles gar nicht schlimm, weil du wusstest, es ist ja ein Film. Da stirbt
1: Ja.
0: keiner in echt. Und dann weiß ich nicht, dann war das halt auch alles überhaupt nicht so schlimm. Und das hat einfach so einen Spaß gemacht, also Action und die Verfolgungsjagden und so. Ja, und einfach, dass wir das alle zusammen gemacht haben mit unserer

0: obligatorischen Tüte Flips, die wir uns teilen mussten. Ach ja, sehr schön.
1: Mal gucken, was ihr so erzählt, wenn ihr mal groß seid.
0: Ja.
1: Ja.
0: Ach, ja. Schön.
2: Also, meine Lieblingsfilme wären was, wenn Bibi-Katzen dabei wären, mhm, oder Bibi-Hunde oder große Hunde oder Pferde oder Drachen mit dabei wären.
0: Mhm, das klingt gut. Da kann man ja noch mal gucken, ne, was es da so Schönes gibt.
1: Müssen wir mal Drachenzähm angucken.
2: Drachenzähm?
0: Oh, das ist auch ein ganz schöner Film.
1: Da findet ein Junge einen Drachen.
0: Und eigentlich haben alle Angst.
2: Drachen,
0: ja!
1: Ja, genau der.
2: Das kenne ich!
0: Gut. Ja, vielleicht die Serie. Gibt es ja auch davon, ne?
1: Ne, ich weiß nicht. Die gucken ja auch ganz viel mit ihrer Mama an.
0: Ja, das darf man auch mal. Ich finde, sowas muss man auch mal machen.
1: Ja, natürlich. Nein. Ich als Tante sage nein.
0: Genau.
1: Dürfen alles nur mit mir gucken.
0: Genau. Mama ist nur für den Alltag und Mama muss immer alles verbieten und da muss immer alles gesund sein und natürlich wird dann nur gelesen und nie Fernsehen geguckt. Genau.
1: Aber ich würde sagen, bevor wir jetzt weiter im Paw Patrol Talk abrutschen, hast du noch einen Podcast-Tipp für uns für diese Woche?
0: Ja, habe ich. Und zwar würde ich jetzt, weil ich die sowieso schon erwähnt habe und das die letzte Folge, die aktuell gerade bei mir abgespielt wird, ist, habe ich für uns Mummies and Magic rausgesucht. Die sind nämlich auch wunderbarer Teil unserer Podfluencer-Community. Und in diesem Zusammenhang möchte ich natürlich auch sehr, sehr gerne den beiden hier eine Plattform geben. Das sind nämlich Nora und Roxane, die diesen Podcast zusammen machen. Und das Lustigste ist, ich habe sie auch das erste Mal von ihnen gehört. Die hatten so einen Pitch gemacht letztes Jahr auf dem Podfluencer-Festival. Und Freunde von uns, die mit dabei waren, haben gedacht, Mummies and Magic, das hat was mit Müttern zu tun. Also es ist so ein Mütter-Podcast, weil man das natürlich, je nachdem, wie man das ausspricht, in dem Moment nicht wusste, weil da waren jetzt auch keine Plakate und so weiter, da stand nur der Name und auch erstmal nicht, worum es ging. Und aber es geht halt um Ägypten. Und das finde ich total cool. Also die beiden haben Ägyptologie studiert und lieben Filme, Serien und Computerspiele. Und was ist da, liegt da nicht näher, als zu gucken, wie das Phänomen Altägypten in der modernen Popkultur aussieht. Und stoßen dabei auch, keine Ahnung, auf ganz viel. Und es ist super spannend. Und die erscheinen auch alle 2 Wochen. Und ich finde es total super. Ich höre die total gerne. Also Shoutout an die beiden. Mich haben sie als Fan auf dem Podfluencer Festival gewonnen. Und seitdem bin ich auch dabei, habe ein paar Sachen nachgeholt und super spannend, wie viel Ägypten eigentlich überall drin steckt.
1: Ja, also ich habe den Podcast noch nicht gehört, aber ich kenne sie halt von dem Museum, wo sie arbeiten.
0: Ja.
1: Wo man mal ab und zu drin ist mit diversen Kindern und gerade Roxane kenne ich vom Sehen her, aber ich glaube, wenn ich ihr jetzt Hallo sagen würde, dann wird sie nicht wissen, wer ich bin. Obwohl man
0: wird man sehen. Also wer weiß, ne? Vielleicht eben auf dem Festival, denke ich, werden wir sie auf jeden Fall wiedersehen. Und ich habe nämlich auch schon die ganze Zeit überlegt, wenn wir dann schon mal in München sind, weil ich das, ich glaube, das war das Kunstmuseum, ne? Das ägyptische Kunstmuseum. Und das, da hätte ich richtig Bock drauf, da mal hinzugehen und auch dafür ja an dieser Stelle nochmal Werbung zu machen, weil ich das eigentlich total cool finde, wie sie das eben alles so verbinden und wo sie eben auch überall schon zu Gast waren. Also es ist schon cool.
1: Ja, wer gerade auch in München ist, es werden gerade wieder Kinderführungen angeboten, also am Wochenende zumindest waren jetzt wieder welche. Die sind ganz schön. Die sind echt cool.
0: Ja, guck mal. Wie gesagt, das möchte ich auch gerne machen, wenn wir da sind. Mal schauen, ob da irgendwie die Zeit reicht.
1: Bestimmt.
0: Ja,
2: das
0: man ist
2: eine Kinderführung.
1: Da bist du noch zu klein, aber Hamza kann da schon mitgehen. Da erklären sie einem alles, was damals passiert ist, zeigen Sachen, die zum Bauen benutzt haben.
0: Genau, da geht man in ein Museum und die erzählen dann extra für Kinder, was in diesem Museum ist.
2: In welchem Alter darf man da reingehen?
1: Ich glaube, ab 8 ist das.
2: Aber ich will auch mal reingehen.
1: Wir gehen
0: bestimmt
1: dann mal alle zusammen rein.
0: Ja. Guck mal, dann wir kommen ja auch noch öfter. Vielleicht gehen wir dann irgendwann alle zusammen da mal rein.
1: Okay. Oh ja.
2: Okay.
0: Ja, siehste, das ist doch schön. Das ist gut. Doch ein Plan. Guck mal, da haben wir ja in dieser Folge sehr viele Ideen, was wir alles nochmal machen wollen. Wie gesagt, ich finde, unsere Sauerteig-Community soll wie der Teig auch wachsen.
1: Auf jeden Fall.
0: Finde ich richtig gut. Da bleiben wir bei. Und in diesem Sinne wünscht mir Glück, dass ich auch einen Starter finde und dass er überlebt.
1: Auf jeden Fall.
0: Wir werden euch nächste Woche updaten. Bis dahin.
1: Eine wunderschöne Woche, ganz viel Glitzer.
0: Und ganz viel Rosa. Tschüss.
1: Ciao, tschüss. Bis dann.

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1: Geht sehr ans Herz, finde ich, der Film.
2: Cargo ist einer dieser Filme, die auf den ersten Blick vertraut wirken. Zombie-Apokalypse, infizierte Welt, gesellschaftlicher Zusammenbruch und sich dann aber sehr bewusst weigert, genau das zu erzählen, was man erwartet. Schnappt euch einen Kaffee oder ein anderes Getränk eurer Wahl und dann legen wir los. Und damit herzlich willkommen im Streamcafé. Hallo Marc, schön, dass du da bist.
1: Hallo Jörg, hallo liebe Zuhörerinnen, liebe Zuhörer, schön, dass ihr eingeschaltet habt und wieder da seid im Streamcafé.
2: Ja, wir besprechen heute einen etwas älteren Film, Cargo. Aber bevor wir zur Zusammenfassung kommen, was trinkst du denn heute, Marc?
1: Ich habe mir heute einen Cappuccino gegönnt und dir habe ich einen, habe ich fast gesagt, Flat White gemacht, aber ein Milchkaffee. Du wolltest heute ein bisschen Milch, gell?
2: Heute wollte ich ein bisschen mehr Milch, ja. Ja. Für den Blutdruck war es da nicht ganz so viel Koffein.
1: Wird ja mit Espresso zubereitet, ist ja gar nicht so viel Koffein drin.
2: Genau, ja. Von daher passt das schon.
1: Gibt es irgendwas, was du geschaut hast, worüber du reden möchtest?
2: Ja, ich bin noch bei Tulsa King, so in den letzten Zügen. Also keine Angst, ist kein Zugfilm, ne? Nicht, dass ihr denkt, ich bin im letzten Abteil gelandet oder sowas. So dritte Staffel, so zum Ende hin. Sylvester Stallone als Mafia-Capo, der sich auf dem Land selbstständig macht, nachdem er erst strafversetzt wird und sich da dann relativ skrupellos was aufbaut. Ja, so der Held mit der schmutzigen Weste, sag ich mal. Macht Spaß zu gucken, passt irgendwie voll zu Stallone. Diese Rolle als Mafia-Chef passt total. Jetzt haben sie noch so eine Backdoor-Folge eingebaut mit Samuel L. Jackson. Mhm. Da soll es ja einen Ableger geben, Nola King. Der spielt da einen Killer. Ja, hab schon gehört, der eine oder andere hat gesagt, das wäre so ein bisschen wie reingepresst. Ja, ich sag mal jein. Also man sieht, warum er ihn mit reingepresst hat, aber es ist schon so, dass es in die Story reinpasst, dass ihn da reindrücken. Also ist jetzt nicht so, dass es so völligst wie so ein Anhängsel wirkt, wo man sagt, boah, das passt ja jetzt überhaupt gar nicht. Also es geht schon. Man merkt natürlich, was der Sinn dahinter ist, aber man kann es gucken. Und mit Alex Cross habe ich angefangen mit der zweiten Staffel. Die ist ja jetzt gestartet. Die erste fand ich richtig, richtig gut mit Aldis Hodge als Alex Cross, weil es ja auch so ein Held ist, der auch so seine Makel hat, der auch Fehler macht und nicht so eine lupenreine Weste hat und so der strahlende Held. Und das macht auch Spaß zu gucken. Also ja, bin mal gespannt. Die zweite Staffel fängt schon relativ gut an. Da geht es unter anderem auch um sexuellen Missbrauch, um Kinderhandel und so weiter. Ja, auch ein Thema, das leider immer wieder aufploppt.
1: Ich bin immer noch bei Breaking Bad, aber die letzte Staffel. Und zwischendrin gucke ich auch immer mal wieder vereinzelt bei Star Trek The Original Series rein. Da bin ich auch noch nicht ganz durch. Aber auch in den letzten Zügen. Von daher nichts Spektakuläres Neues. Heute wollen wir ja über Cargo reden. Im Vorgespräch haben wir ja vorher herausgefunden schon, oder du hast es mal erwähnt, dass das ja nach einem YouTube-Kurzvideo entstanden ist, genau. Der Film eigentlich, ne? Den kann man sich auch noch angucken, den werden wir gerne mal in den Shownotes verlinken. In dem Kurzfilm sind, glaube ich, 7 Minuten, wird diese Geschichte, über die wir jetzt ein bisschen ausführlicher reden, die es auf Netflix zu sehen gibt. Der Film heißt auch genauso wie der Netflix-Film, nämlich Cargo, in 7 Minuten diese Geschichte kurz erzählt. Ist nicht ganz so wie der längere Film auf Netflix, aber er war die Inspiration für diesen Film. Genau.
2: Das Film war so ein Überraschungserfolg beim Filmfestival, da kommen wir später nochmal drauf zurück, und war die Inspiration für diesen Langfilm, der schon 2017 erschienen ist. Er hat eine Laufzeit von 105 Minuten, FSK 16, daran sieht man schon, der ist nicht so blutig, wie man für einen Zombiefilm vielleicht denkt. Regie war Yolanda Remke und Ben Howling, Drehbuch von Yolanda Remke, Produktionsstudio waren Causeway Films, Headgear Films und Metropol Technology. Genre, ja, Endzeit-Drama, Zombie-Film, Survival-Film, aktuell zu sehen auf Netflix. Er hatte ein Budget von 6 Millionen US-Dollar, das ist ja heutzutage auf gut Deutsch gesagt ein Mückeschiss. Hat einen IMDb-Score von 6,3, Rotten Tomatoes lag bei 88% und Popcorn-Meter bei 68%. Da muss man dazu sagen, die Kritiker haben eher so diese ruhige Herangehensweise sehr gelobt, den emotionalen Aspekten im Film. wohingegen die Zuschauer ein bisschen enttäuscht waren, weil es nicht diese typische Zombie-Apokalypse war, die man erwartet hat, mit viel Blut und Splatter.
1: Ja, das kann ich mir vorstellen. Es ist kein typischer Horror-Zombie-Film, wie man ihn erwartet. Es wird viel Fokus auf den Hauptcharakter, also die zwei Hauptcharaktere, wenn man es genau nimmt, zweieinhalb genommen. Und die Zombies spielen nur eine untergeordnete Rolle. Sie tauchen immer mal wieder auf, aber es gibt eigentlich nur zweimal oder dreimal diese kurzen Scare-Jumps, kann man so sagen.
2: Es passt ja vom Prinzip her auch, der Film spielt ja in Australien. Mhm. Australien ist ein ziemlich weites Land, wenn du nicht gerade in irgendeiner Metropole bist, auch dünn besiedelt. Dementsprechend werden ja nicht ständig die Horden von Zombies über den Weg laufen.
1: Genau. Martin Freeman spielt hier die Hauptrolle als Andy Rose. Ja, ein Familienvater. Seine Frau Kay Rose wird von Simone Landers gespielt. Und dann ist eigentlich noch wichtig zu erwähnen, Thumi ist ein Aborigine-Mädchen, wird von Natasha Wanganeen gespielt. Ja, das sind eigentlich so die wichtigsten Personen, die man für diesen Film braucht. Ja, der Einstieg ist direkt recht schnell. Also da folgt er eigentlich den klassischen Horror-Zombie-Filmen, nämlich Andy und seine Frau, die leben mit der Tochter Rosie auf einem Hausboot und verlassen den Fluss nicht. Man erfährt, sie wollen zu einem Ziel, wo es ein Safe Space gibt, wo wohl Menschen leben. Das ist aber ein Gerücht, wie man mitkriegt erst einmal. Und auf dieser Fahrt, das Essen geht so langsam aus, vor allem für Rosie. Und deswegen muss Andy mal auf eine gekenterte Yacht, eine kleine, die da im Fluss liegt, auf die klettert er Andy erst einmal.
2: Die Familie Rose ist nämlich mit dem Hausboot unterwegs und man sieht mal am Ufer auch eine andere Familie, denen man freundlich zuwinkt, die ziehen aber nur kurzes T-Shirt hoch und zeigen die Knarre am Gürtel. Also man weiß, auch hier sind sich die Menschen gegenseitig nicht mehr so zugetan, wie man es vielleicht erwartet und jeder sieht zu, dass er selber seine Haut rettet. Ja, und weil die Babynahrung ausgeht, Andy gezwungen, auf das von dir erwähnte Boot hinüberzugehen, Lebensmittel zu suchen, da wird schon relativ klar, so ganz koscher ist es mit dem Boot nicht. Da könnte eventuell doch ein Zombie mit im Boot sein. Er schnappt sich, was er kriegen kann, verlässt das Boot wieder. Seine Frau hat aber nicht mitgekriegt, dass er auf dem Boot war. Er ist alleine
1: rüber. Doch, das hat sie mitgekriegt. Das Fatale ist in diesem Moment, sie fragt ihn ja, und auf dem Boot irgendwelche Gefahren? Und er sagt, nee, alles gut. Und dann schläft er ja ein und sie meint halt, sie geht jetzt nochmal rüber.
2: Ja, genau, noch irgendwas fürs Baby holen.
1: Genau,
2: weil er noch
1: was findet.
2: Ja, Andy legt sich schlafen und Kay begibt sich dann nochmal auf dieses Schiff. Man sieht es nicht, man hört es nur, man sieht kurze Regung von ihr. Und man sieht dann erst wieder, wie Andy aufwacht und Blutspuren auf dem Hausboot findet. Und es ist relativ klar, der Zombie, den man nicht gesehen hat, sondern nur angeteased bekommen hat, hat sich wohl Kay geschnappt und verletzt. Und hier erfahren wir dann auch so ein bisschen die Regeln von dem Film oder von dem Virus. Man hat genau 48 Stunden Zeit, bis der Virus ausbricht.
1: Ja.
2: Das erklärt dann auch, warum die ganzen Protagonisten im Film alle irgendwelche Timer am Handgelenk haben, damit sie für den Fall, dass sie gebissen werden oder sich infizieren, den Timer auf 48 Stunden stellen. Und jetzt ist klar, man hat 48 Stunden Zeit, eventuell noch Hilfe für die Frau zu finden, weil es ist immer noch im Raum, dass es ein Safe Space gibt, wo man vielleicht auch Hilfe bekommt und man immer noch nicht weiß, ob es vielleicht auch ein Mittel gegen den Virus gibt, der helfen könnte. Also verlässt man das Hausboot, sucht sich ein altes, abgestelltes Fahrzeug, das da im Desert steht und versucht, zu diesem Safe Space zu kommen.
1: Genau. Ja, finde ich einen spannenden Aspekt, dass man diese 48 Stunden Zeit hat, wobei ich auch den Umgang von Andy mit dieser Situation ein bisschen zu blauäugig finde, weil er, gut, es ist seine Frau, aber ich hätte Vorkehrungen getroffen, dass sie mich nicht beißen kann. Was kommt dann zu einem Unfall aufgrund eines anderen Zombies, den weichen sie aus, die Frau fährt, also Kay fährt und fährt gegen einen Baum. Dadurch wird sie so schwer verletzt, dass ein Teil des Baums ihr durch den Brustkorb quasi geht. Dann habe ich eine Situation nicht verstanden. Dann schlafen erstmal alle ein in diesem Auto. Kay ist schwer verletzt. Die Blutung fördert ihre Verwandlung. Mhm. Wie Andy dann wieder wach wird, ist sie verwandelt und beißt ihn relativ schnell. Ja, es war abzusehen. Das ist so ein Punkt, wo ich gesagt habe, hätte ich ein bisschen mehr spannender inszeniert gewünscht. Es war einfach zu sehr abzusehen, dass seine Frau ihn beißen wird. Ja. Mhm.
2: Ja, das ist natürlich ein bisschen der Vorlage geschuldet. Die Vorlage konzentriert sich ja darauf, dass ein Mann, der infiziert ist, sein Baby in Sicherheit bringen will. Mhm. Und natürlich musste dann diese Infektion relativ früh im Film stattfinden. Ist vielleicht an der einen oder anderen Stelle ein bisschen plump. Naja, man kann natürlich sagen, beim Verkehrsunfall hat er sich den Kopf angestoßen, leichte Gehirnerschütterung, schläft deswegen ein. Was so ein bisschen naiv war von ihm, war das Verhalten, nachdem er wach geworden ist. So ohne jegliche Vorsicht, sich darüber zu beugen, was dann dazu geführt hat, dass er gebissen wurde. Ja. De facto war ihm vielleicht im Augenblick selbst nicht klar, wie lange habe ich gepennt, was ist überhaupt los. Vielleicht war er noch nicht so ganz klar im Kopf, wenn er eine leichte Gehirnerschütterung hat. Ja, also wie gesagt, wie schon gesagt, das hätte man ein klein bisschen spannender inszenieren können, diesen Part. Und man hat ja unterwegs auch mal eine Szene gehabt, wo sie anfängt, sich zu erbrechen, Krämpfe kriegt und so weiter, wo man quasi diesen Verlauf mal kurz gezeigt bekommt, wie das abgeht.
1: Die Verwandlung kündigt sich langsam an, sind dann auch irgendwie wie so Schleim, was er in den Augen hat oder auch im Mund, der darauf hinweist, dass er sich langsam verwandelt. Wir haben die ganze Zeit da auch schon so ein Aborigine-Mädchen rumlaufen sehen und ein Zombie, der einen Stab im Mund hat, wo man dann später erfährt, das ist wohl ihren Vater, den sie schon vorab versorgt hat, dass er sie nicht beißen kann. Und wir erfahren dann noch, dass es ein Aborigine-Volk gibt, das Zombies immer wieder anlockt, um diese dann zu töten. Genau. Das erfährt man auch so im Hintergrund nebenbei während dieser Flucht bis zu diesem Unfall hin. Andy schnappt sich dann sein Kind und weiß, er hat jetzt 48 Stunden, weil er stellt sich dann die Uhr von seiner Frau, 48 Stunden Zeit, sein Kind in Sicherheit zu bringen. Und er hat immer noch das Ziel, diesen Safe Space aufzusuchen. Sie treffen dann noch auf eine Frau, nämlich Etta, die dann auch feststellt, er ist gebissen worden. Sie versorgt ihm noch diese Bisswunden und sie rät ihm dann, zurückzugehen zu diesem Mädchen, weil sie auch weiß, dass da Leute sind, die helfen könnten, sich um Rosie zu kümmern.
2: Ja, weil es geht ja jetzt vorrangig nicht mehr darum, dass er geheilt wird, sondern vorrangig darum, jemanden zu finden, der sich um Rosie kümmert. Wie du schon gesagt hast, der Vater von dem Aborigine-Mädchen hat so eine Art Beißschutz. Vereinfacht erklärt, wir haben hier nicht diese Zombies, die wir jetzt von 28 Days Later oder so kennen, die dann wütend durch die Gegend rennen, sondern so den klassischen langsamen Zombie, der eher so durch die Gegend schlurft. Und sie hat ihrem Vater halt so eine Art Beißschutz in den Mund gebaut, dass er halt nicht beißen kann.
1: Und sie füttert ihn auch immer wieder mit irgendwelchen Tieren, ja.
2: Und versucht ihn irgendwie am Leben zu halten, weil sie nicht loslassen kann.
1: Ja.
2: Am Leben zu erhalten ist in dem Fall natürlich schon.
1: Sie, er kriegt immer wieder was zu essen. Stellt sich die Frage, verhungert ein Zombie mit der Zeit?
2: Also bei manchen anderen Zombie-Serien oder Filmen war das mitunter so, dass dann irgendwann mal Schluss war, ne? Dass sie dann ausgedörrt sind.
1: Ja?
2: Aber ich glaube, das kommt drauf an, in welchem Zombie-Kosmos du dich gerade bewegst. Das ist in jedem ein bisschen anders. Ne?
1: Also hier erfahren wir es nicht. Andy trifft dann auf seinem weiteren Weg auf einen Mann, der in einer misslichen Lage ist, nämlich Vic. Er befreit ihn, bevor Zombies sich ihn holen können. Und mit ihm zusammen und Rosie fährt er dann zu der Behausung von Vic. Er hat so eine Art Container, sich ein kleines Refugium aufgebaut mit Stacheldrahtzaun und so weiter, um sich zu schützen. Er hat auch eine junge Frau bei sich, die ja erst so ein bisschen suggeriert wird, es wäre seine Freundin oder seine Lebensgefährtin. Im Verlaufe kriegen wir dann aber raus, dass die so gar kein Interesse eigentlich an Vic hat und nur bei ihm bleibt, weil sie nicht weg kann, weil sie keine Möglichkeit haben. Und Vic hat noch ein sehr interessantes Hobby, würde ich mal sagen. Packt nämlich Menschen in Käfige, um Zombies anzulocken und dann die Zombies wegzuballern. Und durch einen Streit zwischen Vic und Andy kommt es auch dazu, dass Andy dann in diesem einen Käfig landet und da auf Sumi trifft, die auch als Köder für die Zombies in diesem Käfig sitzt.
2: Ja, interessant ist der Hintergedanke dabei. Vic ist nämlich ein sogenannter Prepper, der quasi alles sammelt und hortet für die spätere Zeit und er erschießt die Zombies nicht nur, weil er Bock drauf hat, die Zombies abzuballern, sondern weil er im Nachhinein den Zombies die Taschen leer macht. Denn jeder, der irgendwann mal zum Zombie wird, macht ja vorher nicht den Geldbeutel aus seiner Hosentasche und er legt seinen Schmuck ab. Und Vic ist halt jemand, der alles, was er irgendwie den Zombies abnehmen kann, zu Hause sammelt für später, wenn es denn mal rum ist mit der Apokalypse, weil dann ist er ja ein gemachter Mann.
1: Ja.
2: So sein Denken.
1: Ja, ist sicherlich ein Versuch, aber andere Dinge wären wichtiger. Jedenfalls findet sich dann Andy ja mit Sumi zusammen in diesem Käfig. Sie können zusammen aus diesem Käfig rauskommen. Andy will dann natürlich Rosie holen und flüchtet mit Lorraine, der Freundin in Anführungszeichen von Vic. Vic will das nicht zulassen und erschießt auf der Flucht Lorraine, verfällt dann in Trauer, während Andy weiter flieht mit Rosie und irgendwann dann Sumi findet, die ihren toten Vater dann findet, der von diesem Volk, zu dem Sumi gehört, getötet wurde offenbar. Hm.
2: Ja, man sieht halt so wieder so die menschlichen Abgründe so ein bisschen. Jeder versucht irgendwie mit der Apokalypse klarzukommen. Vic hat sich dann quasi eine junge Frau erzwungen, kann man sagen.
1: Ja.
2: Versucht als Prepper für die Zukunft vorzubauen und findet das natürlich, sein Vorgehen natürlich absolut richtig. Also es ist immer die Perspektive der verschiedenen Leute, wohingegen Andy natürlich immer mehr unter Zeitdruck kommt, weil er ja auch eine Zeit lang in dem Käfig war, eine Zeit lang bei Vic gewohnt hat und ihm immer mehr die Zeit wegläuft und er immer weniger Möglichkeiten hat, Rosie noch irgendwie zu schützen.
1: Er muss ja auch immer seine Bisswunde verstecken, die nicht von anderen Leuten gesehen wird. Vic hat natürlich auch so ein bisschen in Rosie dieses Idealbild, was er wohl hat, von Familie und heime Welt gesehen. Und hat deswegen natürlich auch gesehen, dass er hier eine Möglichkeit hat, noch ein Kind zusätzlich dabei zu haben und es zu schützen. Andy hat natürlich ihm dann eine strichrische Rechnung gemacht. Wie gesagt, das ist dann auch so ein bisschen herzerwärmend, weil Vic sehr trauert über den Tod von Lorraine, die er aus Versehen erschossen hatte. Er hat wohl auf Andy gezielt, aber sie erschossen. Und dann tun sich ja irgendwie, gibt es Konstellationen, dass Sumi und Andy sich zusammentun. Sumi sagt ihm, ich bring dich zu meiner Familie, das wohl dieser Safe Space ist, weil anscheinend haben die ein Lager oder einen Ort, wo sie leben. Und Sumi weiß das natürlich, sie wollte nicht bei ihrer Familie leben, weil sie sich um ihren Vater gekümmert hat, der natürlich ein Problem für die Familie dargestellt
2: hat. Genau, und um den Vater zu schützen, ist sie der Familie ferngeblieben, wird aber weiterhin von der Familie gesucht.
1: Ja.
2: Auf dem Weg dorthin erinnert sich Andy nochmal an die Familie, die er vom Fluss aus gesehen hat, die die Waffen gezeigt haben, die wir am Anfang ganz kurz erwähnt haben. Man sieht aber relativ schnell, der Vater selbst ist auch infiziert und statt seine Familie retten zu wollen, entschließt er sich eher dazu, erst seine Familie und dann sich selbst zu töten und lässt sogar gnädigerweise sogar noch eine Kugel übrig für Andy, der allerdings dann doch einen anderen Plan verfolgt, obwohl er auch kurzzeitig am Überlegen ist, aber die Sache beendet. Aber um Rosie zu schützen, macht er es natürlich nicht.
1: Ja. Ich finde auch sehr spannend, wie er sich so langsam immer mehr verwandelt, ja. Er hat dann auch irgendwann mal diesen Schleim in den Augen, wischt ihn sich weg. Ihm wird bewusst, meine Zeit langt nicht mehr, um bis zu diesem Safe Space hinzukommen. Er lässt sich ja dann auch von Sumi so ein bisschen unterstützen, indem er Rosie auf den Rücken bindet. Sumi wird auf den Rücken gebunden, wie das klassische Modell, was man kennt, der Esel, der hinter dem Stock herläuft, wo eine Karotte dran hängt. Da wird an einen Stock Fleischreste gehängt, die ich ziemlich eklig fand. Und er läuft diesen Fleischresten als hinterher.
2: Das ist ja dann auch so eine Anspielung auf den Originalkurzfilm, wo es so ähnlich war, nur dass kein Aborigine-Mädchen
1: dabei war. In dem Originalfilm war noch irgendwie ein Luftballon, hat noch eine Rolle gespielt.
2: Ja,
1: gell?
2: Genau.
1: Ja. Ist hier nicht so. Sie schaffen es dann irgendwann dahin an diesen Ort und fand den Umgang sehr spannend. Das Volk oder die Familie von Thumi fackelt nicht lang, sie schießen direkt Andy um. Weil sie sehen, er ist verwandelt, er ist ein Zombie. Und dann gehen sie da hin und stellen fest, okay, da sind noch zwei, nämlich Rosie und Sumi. Und Rosie wird dann aufgenommen in diese Gemeinschaft der Aborigines. Und auf dem Bauch steht noch ihr Name. My name is Rosie. Ja. Und Dankeschön. Fand ich eine sehr rührige Szene, vor allem, weil man Andy dann auch noch eine Beerdigung gönnt, ja, dass man sagt, er verrottet da nicht einfach als Zombie wie die anderen oder wird verbrannt, was man sieht, dass die anderen verbrannt worden wird. Nee, er bekommt dann sogar noch ein Grab, weil er als Vater natürlich seine Aufgabe erfüllt hat. Ja, er hat sein Kind in Sicherheit gebracht, das war das einzige Ziel, was er noch haben konnte. Geht sehr ans Herz, finde ich, der Film in diesem Moment.
2: Wir haben zwischendrin bei der ganzen Geschichte noch ein, zwei spannende Szenen, wo auch Vic nochmal auftaucht. Aber das möchte man jetzt nicht zu sehr anteasen.
1: Ja.
2: Aber man kann sagen, es ist auch sehr viel Gesellschaftskritik mit eingepackt in den ganzen Film. Also auch der Umgang der Menschen miteinander, auch so der Schluss in Anführungszeichen, wo man sieht, dass die Gesellschaft untergegangen ist, während die Kultur der Ureinwohner weiter überlebt.
1: Ja.
2: Und Ja, das ist ein sehr ruhiger Film. Man muss sagen, man darf keinen typischen Zombie-Film erwarten. Es ist eher ein Film des Vaterseins in der Apokalypse. Ja. Wie rette ich mein Kind? Wie gehe ich in, ich hätte fast gesagt, Stresssituationen mit dem Vatersein um? Wie gehe ich in Extremsituationen damit um? Rette ich meine eigene Haut? Rette ich mein Kind? Also das sind so Fragen, die da aufgeworfen werden.
1: Definitiv darf man keinen Zombie-Film üblicher Art erwarten. Das ist wahrscheinlich auch der Grund, warum die Bewertung von der Audience so schlecht ist, weil der Film, man erwartet einen Zombie-Film und kriegt eigentlich was ganz anderes. Es ist eigentlich nur die Geschichte zwischen Andy und Rosie und dann kommt noch Sumi dazu, die sehr langsam erzählt wird, manchmal ein bisschen Fahrt aufnimmt, aber nicht besonders schnell wird, gerade so die Szenen mit Vic, der dann, wie du ja schon gesagt hast, später auch nochmal kurz auftaucht. Auch die Entscheidungen, die Andy treffen muss, die manchmal knallhart sind, um seine Tochter zu retten, ja, um zu schützen, auch für sich selber knallhart sind, ja, dass er gerade diese Szene, wo er sich dann diese Fleischreste holt und diesen Stock und er weiß, er hat keine Chance mehr, dass er sein Kind Menschen übergeben kann, sondern er muss sich voll auf Sumi verlassen. Da habe ich nicht verstanden, warum er ihm kein Beißschutz gemacht hat. Nee. Das war so der nächste Fehler, wo ich gedacht habe, Sumi hat ja da Erfahrung mit. Aber trotzdem ist dieses langsame Erzählen für mich nicht langweilig gewesen. Es ist schon spannend, so diese unterschwellige, man hat auch nicht ständig diese Angst, gleich kommt um die Ecke ein Zombie, weil es sind sehr viele große Weiten. Ja, das ist die australische Wüste, wo das gespielt wird. Man kann weit gucken, also man hat nicht so die Gefahr, dass permanent dann irgendwelche Scare-Jumps entstehen.
2: Man kann auch so ein bisschen sagen, dass sich die Apokalypse hier schon etwas älter anfühlt, so ein bisschen ausgelaugt, alles ist schon platt, alles schon länger am Laufen, die ganze Infrastruktur existiert in dem eigentlichen Sinn gar nicht mehr, alles nur noch Leute, die mit irgendwelchen Überlebensstrategien daherkommen, also nichts, was quasi frisch gestartet ist. Außer dieser Aspekt mit dem indigenen Volk, wo man quasi zeigt, dass die so die Unterdrückung, die Kolonialisierung quasi weiter fortführen und weiter gegen den Feind kämpfen. Das ist ja auch so ein Aspekt, den man damit reinbringt.
1: Ja, aber auch sicherlich der Schutz der eigenen Familie oder der eigenen Art, ja, dass man das Risiko der Zombies in der Gegend einfach minimiert, indem man sie gezielt tötet, ja, ist, glaube ich, gar keine schlechte Strategie. Wir haben auch Andy, der nicht so dieser typische Actionheld ist, wie man in solchen Filmen erwartet. Nee, du hast ja schon erwähnt, er ist der Papa, der den Alltag irgendwie bewältigen muss, der weiß, er hat nur noch eine gewisse Zeit. Ich habe es gerade erwähnt, Breaking Bad, gibt es ja die Parallele, ne? Der Papa, der versucht, die Familie zu versorgen, weil er weiß, er hat nur noch eine gewisse Zeit und deswegen Wege geht, die ja nicht alltäglich sind. Und er aber das auch sehr gut löst und finde es ein schön gedrehter Film, ein spannendes Thema, mal eine Zombie-Apokalypse aus einer anderen Sicht zu zeigen. Nicht immer so, wir kämpfen uns irgendwo hin, um zu überleben, sondern man weiß, es geht nicht mehr um mich, sondern es geht nur noch um mein Kind. Ja,
2: ja, und hier kommt ja noch der Aspekt mit rein, wie ist das, wenn du selber zur Gefahr für dein Kind wirst, das du eigentlich schützen willst? Das ist auch noch so ein interessanter Aspekt, den sie damit reinpacken. Was ich auch ganz gut finde, ist, dass Sumi nicht so ein typischer Side-Charakter ist, der einfach so nebenher läuft, sondern die hat ihre eigene kleine Story und diese zwei Geschichten überschneiden sich eigentlich nur.
1: Das stimmt. Hätte man sicherlich auch nochmal größer ausführen können, aber insgesamt ist der Film eigentlich von der Länge sehr gut. Mit 105 Minuten, länger hätte er nicht sein dürfen oder müssen, weil ich glaube, sonst wäre er wirklich dann irgendwann zäh geworden. Weil es halt doch nicht so viel passiert. Ja, diese Geschichte mit Vic, die ist sicherlich eingeflossen in dieses Thema, um nochmal ein bisschen Action reinzukriegen, um ein bisschen spannendere Momente reinzukriegen, weil wenn man jetzt nur einen Charakter gezeigt hätte, der von A nach B läuft, wäre auf Dauer ein bisschen langweilig geworden.
2: Um aber auch so den Verfall der Gesellschaft nochmal zu zeigen, wie geht man selbst damit um, wenn man selbst verschiedene Überlebensstrategien hat. Der eine versucht sein Kind zu schützen, während der andere versucht zu preppen, dass er später irgendwann in irgendeiner Form doch wieder ein normales Leben führen kann und ein relativ gutes Leben. Der sich seine Frau mehr oder weniger erzwungenermaßen beiholt, weil man halt mitkriegt, dass Lorraine eigentlich nur da bleibt, weil der keine andere Möglichkeit bleibt. Sie das aber auch als eine Art Überlebensmechanismus mitbenutzt, weil sie alleine wahrscheinlich gar nicht klarkommen würde. Also alles so ganz schwierig, ganz viel Gesellschaftskritik auch mit reingebaut.
1: Das ist die Entscheidung zwischen Not und Elend, ne, genau, für Lorraine. Ja. Kamera finde ich sehr schön geführt eigentlich. Man hat immer so das Gefühl, man ist direkt dabei. Deswegen wackelt auch mal das Bild so ein bisschen. Es ist jetzt nicht permanent auf Schienen geführt, die Kamera. Passt aber zu der ganzen, dem Stil des Films, finde ich. Von daher, manchmal ist mit so dieses Kameragewackel jetzt nicht so angenehm, aber passt da sehr gut rein. Auch die Landschaftsaufnahmen, die man sieht, gut, es ist sehr triste, ne? Ja, wie man die australische Wüste sich vorstellen kann. Aber trotzdem haben sie da auch immer mal wieder, dass sie die Kamera aufziehen und man schöne Landschaftsaufnahmen sieht, weil auch so eine Wüste kann eigentlich mal ganz schön sein.
2: Erwähnenswert ist, auch wenn es kein klassischer Filmcharakter ist, in der Form, wo eine Sprechrolle hat und groß tätig wird, ist Rosie als Charakter an sich, weil sie macht ja nicht viel. Also sie hat ja keinen Einfluss auf die Handlung, aber ihre Anwesenheit als Baby zwingt quasi alle anderen um sie herum, immer wieder den Moralkompass zu überdenken und Entscheidungen so zu treffen, dass es irgendwie zwangsläufig mit dem Baby zu tun hat.
1: Spannend finde ich auch, dass Rosie immer dann ruhig ist, wenn es gefordert ist, ja, wenn es wichtig ist. Das habe ich auch immer mal in Filmen. Wenn man selber Kinder hat, weiß man genau, in solchen Momenten wären Kinder nicht leise.
2: Genau.
1: Aber hier funktioniert es ganz gut und ich frage mich die ganze Zeit, in den 48 Stunden sieht man jetzt nicht wirklich, dass Rosie mal was zu essen oder zu trinken kriegt. Man kann es ahnen, dass das passiert, aber es wäre auch schön gewesen, für den Film sowas nochmal zu zeigen.
2: Da fällt mir gerade eine Kritik an, die ich mal gehört habe, wo jemand gesagt hat, komisch, bei Bonanza sind sie nie aufs Klo gegangen.
1: Ja, genau.
2: Ja, da hast du durchaus recht. Das hätte man nochmal als Spannungsbogen schon mit einbauen können, dass man auch versuchen muss, wieder Lebensmittel beizubringen. Also so gewisse Sachen, wo man die Spannung ohne großen Aufwand hätte nochmal etwas erhöhen können, hat man da teilweise gar nicht genutzt. Man nutzt ja ganz viel so auf Minimalismus. Das ist ja auch beim Sound so. Du hast ganz wenig Sounddesign, eher so hier mal ein bisschen Wind, da mal ein paar Schritte, ein bisschen weiter weg hörst du mal ein paar Schreie. Mhm. Also du merkst schon, dass irgendwo was passiert in dieser Welt, aber alles so ein bisschen fernab und du bist immer so fernab des eigentlichen Geschehens.
1: Die Sets sind alle genauso minimalistisch gehalten, einfach wie es wahrscheinlich wirklich in so einer Zombie-Apokalypse war. Ich hoffe, wir erleben nie eine.
2: Ich habe zu dem Film so einen schönen Satz gelesen, ich dachte, den muss ich hier mal aufnehmen. Cargo ist weniger ein Zombie-Film als eher Sterbebegleitung unter Endzeitbedingungen.
1: Ja, okay.
2: Interessant, das ist quasi zusammengefasst, dass es eigentlich eher um Elternschaft geht, um Loslassen, Verantwortung über den eigenen Tod hinaus. Das ist ja natürlich jetzt so ein bisschen mit der Zombie-Apokalypse umgeben, das ganze Thema, aber das ist ja durchaus was, wo man als Mensch irgendwann sich damit auseinandersetzen muss, wenn man Kinder hat. Ja, wie geht's weiter, wenn du mal nicht mehr da bist? Mhm. Und hier ist halt der Punkt erreicht, wo diese Entscheidung deutlich früher unter Extremsituation und der Zeitdruck quasi geklärt werden muss.
1: Ich überlege immer noch, ob diese Beurteilung Sterbebegleitung unter Endzeitbedingungen gleich eine Wertung für den Film ist. Wir haben es ja schon erwähnt, er ist etwas ruhiger. Also wenn man ein Action-Spektakel erwartet, ist man in diesem Film komplett falsch. Wenn ihr Charakterrollen sehen wollt, die schön dargestellt werden, dann ist das eher euer Film.
2: Ja. Was hier gerade schön ist, ist, dass man mehr oder weniger auch zeigt, dass die Apokalypse hier nicht das Ende der Welt ist, sondern dass man hier an den Punkt kommt, wo jeder, das zeigen ja die verschiedenen Charaktere, das zeigen Sumi, das zeigt ihr Stamm, zeigt Andy oder auch Vic und Lorraine, dass man letztendlich die Entscheidung treffen muss, wer will man nach der Apokalypse, wenn die irgendwann mal vorbei ist, denn eigentlich sein?
1: Ja. Es gibt ja auch diese, das haben wir noch gar nicht erwähnt, so Notfallsets, wo man verschiedene Möglichkeiten haben. Da ist unter anderem auch ein Stab drin, mit dem man sich selber exekutieren kann, um eben sich nicht zu verwandeln. Also ist da ganz viel schon passiert.
2: Genau.
1: Man wusste, was passiert und es gibt diese Sets und es bleibt natürlich so die kleine Hoffnung, dass es vielleicht irgendwann mal die Menschheit schafft, diese Apokalypse zu überstehen.
2: Ja, kommen wir nochmal ganz kurz auf den Kurzfilm zurück. Ganz kurz auf den Kurzfilm zurück. Schön gesagt.
1: Mhm. Aber nur ganz kurz.
2: Ja, aber nur ganz kurz.
1: 7 Minuten.
2: Genau, auf den Cargo basiert. Wie du schon gesagt hast, 7 Minuten lang. Auch von den gleichen Drehbuchautoren gemacht, von 2013. Der Kurzfilm ist relativ schnell viral gegangen, nicht wegen den spektakulären Zombie-Momenten, sondern weil es halt so ein kurzer, erschütternder Film ist und vor allen Dingen wegen der Idee. Hier ist die Umsetzung klar ein bisschen anders. Es fängt schon direkt mit der Infizierung von dem Hauptdarsteller an. der sich dieses Gestell mit dem Fleisch vor der Nase selbst baut, ja. Das Kind auf den Rücken schnallt, so dass er es nicht sieht, wo es aber auch wieder ganz interessante Situation kommt, wo das Baby hört, sich umguckt, es nicht sieht, weil das halt auf den Rücken gebunden hat und weiterläuft. Und da markiert er sich zum Beispiel selbst auch mit einem roten Luftballon, der an ihm dranhängt. Da habe ich mal kurz gedacht, so eine Szene kommt in der Neuverfilmung auch, weil man die eine Familie, die wir erwähnt haben, die sie selbst exekutiert hat, ja auf einer Geburtstagsparty sieht, die sie für ihre Kinder geben, da auch einige Luftballons sind. Die Idee wurde aber dann doch nicht aufgegriffen, da war dann Sumi quasi der Luftballon, kann man sagen, ja. Ja, das war schon von der Umsetzung her eigentlich relativ krass gemacht. Der war auch ein klein bisschen blutiger, ein klein bisschen zombielastiger, minimal.
1: Der hat auch sehr schnelle Schnitte, also man sieht die einzelnen Szenen sehr schnell hintereinander geschnitten. Dadurch wirkt er halt viel dynamischer. Die ganze Story wird in 7 Minuten erzählt. Aber gerade diese Nummer, was du eben erzählt hast, er baut sich dieses Gestell selber. Da habe ich gedacht, da kann er sonst wohin laufen. Das haben sie im Film besser gelöst mit Sumi, die ihn ja quasi steuert, weil sie weiß ja, wo sie hin will. Weil das wäre in diesem Kurzfilm, da hätte er ja überall landen können. Genau. Ja. Wenn er sich einmal dreht, läuft er in eine andere Richtung. Also das wäre völlig...
2: Der Kurzfilm war natürlich dann so ausgelegt, dass das die einzige Möglichkeit, die er hat, das Kind irgendwie zu schützen. Ja. So frei nach dem Motto, ich gebe dem Kind eine Chance.
1: Genau.
2: Ob es klappt, keine Ahnung. Ja. Auch das ist natürlich so eine Entscheidung, wo man sagen muss, wenn man sich den Kurzfilm anguckt, wo man auch denkt, boah, fuck, was würdest du in der Situation machen? Wenn du genau weißt, in 48 Stunden kriegst du Hunger, frisst vielleicht dein Baby, willst dein Baby aber schützen. Also der war schon damals deftig, sage ich mal. Ja. Also der Gedanke hinten dran, diesen Film umzusetzen, das war schon eine coole Idee eigentlich.
1: Ja, das ist, glaube ich, der größte Knackpunkt, diese Entscheidung zu treffen, sich selber rauszunehmen, indem man so ein Set benutzt. Ne? Und dann aber zu wissen, das Kind hat keine Chance und so eine kleine Chance vielleicht zu lassen, um sein Kind zu retten. Spätestens, wenn er die menschlichen Gedanken nicht mehr funktionieren, hat sich das Thema eh erledigt. Ja. Und von daher war das so die einzige Chance. Finde ich sehr schön dargestellt. Wie gesagt, es geht sehr an die Nieren eigentlich. Hat mich auch sehr bedrückt, dieser Film am Ende. Ist, wie gesagt, was völlig anderes, wie man es eigentlich erwartet.
2: Was ich auch ganz cool finde, ist die Art und Weise, wie sie das Universum erweitert haben von der Vorlage, dass sie das gemacht haben, ohne zu viel zu ändern, ohne zu viel zu erklären. Also du kriegst weder die Ursprungsstory vom Virus erklärt, du kriegst nicht erklärt, ob es noch eine Regierung gibt oder nicht. Du kriegst nicht erklärt, ob die Wissenschaft schon irgendwas erreicht hat. Du kriegst auch nicht erklärt, ob es überhaupt Hoffnung auf Heilung gibt, sondern das Ganze drumherum wird einfach nur ein bisschen größer gemacht. Naja, durch diese Wüstenlandschaft kommt die Hoffnungslosigkeit ja noch ein bisschen mehr, weil du ja auch noch weißt, bis zur nächsten Stadt oder bis zur nächsten Siedlung ist halt noch ewig weit.
1: Ja, schaut euch den Film an. In den Shownotes verlinken wir euch noch den Kurzfilm, den ihr euch angucken könnt bei YouTube.
2: Genau, und wenn ihr nach dem Kurzfilm auf den Geschmack gekommen seid, könnt ihr euch noch die lange Version anschauen, die etwas ruhiger ist.
1: Auf den Geschmack gekommen in dem Zusammenhang, finde ich den völlig falschen Satz. Egal, Kaffeetassenbewertung.
2: Ja, tatsächlich gar nicht so einfach. Man muss Filme mögen, die ein bisschen langsamer sind. Man muss sich Zeit für den Film lassen. Es ist nichts, was man nebenbei mal so auf der Couch gucken kann. Man muss sich drauf einlassen. Ich gebe dem auf jeden Fall 7 Tassen und einen kleinen Espresso. Der Kurzfilm damals, da bin ich auch durch Zufall drüber gestolpert, der hat mich erstmal umgehauen. Da habe ich gedacht, boah, krasse Idee. Und ich habe tatsächlich auch, als ich Cargo gesehen habe, anfangs ein bisschen was anderes erwartet. Hab gedacht, er ist ein bisschen näher an dem Originalfilm dran. Natürlich muss man ehrlich sein, den 7-Minuten-Film mit der Story, wie willst du diese Story groß ausweiten, dass es trotzdem mega spannend und blutig bleibt und so weiter. Und deswegen fand ich die Herangehensweise, wie sie den Film jetzt gemacht haben, mit der emotionalen Tiefe, mit dem moralischen Aspekt eigentlich ganz gut. Deswegen, ich bin bei 7 Tassen und einem Espresso mit Tendenz nach oben. Teilweise war er mir an manchen Stellen ein bisschen zu ruhig. Du hast schon gesagt, man hätte ein paar Spannungsbögen mehr mit einfachen Mitteln mit reinbringen können, wie in der Essenssuche fürs Baby und so weiter. Das hat mir ein klein bisschen gefehlt. Das hätte man durchaus machen können, ohne dass man das moralische Dilemma damit aufweicht.
1: Ja, mach's kurz. Ich bin da auch bei 7,5 aus den gleichen Gründen. Es war ein schöner Film, der wirklich sehr emotional ist, der mich begeistert hat, weil ich mag ja so Filme, wenn man die Charaktere in den Fokus stellt, eine gute Storyline hat, aber es passiert halt zwischendrin doch recht wenig. Man hat immer mal wieder diese Spannungspunkte. Wäre er länger gewesen, wäre die Bewertung sicherlich schlechter. Mhm. So 5 bis 10 Minuten hätten man vielleicht sogar kürzen können, ohne dass man jetzt die Prämisse des Films verloren hat. Deswegen 7,5 Kaffeetassen, absolut hat er verdient. Wenn euch das alles gefallen hat, was wir hier so bebabbeln, besprechen, schönen Gruße gern an den Marco von der Flimmerkiste, wir waren mit dem Hessischen, dann lasst doch gerne ein Abo da bei den Podcast-Anbietern eurer Wahl. Wenn man da noch eine Bewertung geben kann, dann würde uns das freuen. Ansonsten könnt ihr uns bei Facebook, Instagram, unserer Homepage folgen, www.streamcafé.de. Da könnt ihr auch gerne irgendwelche Kommentare, Nachrichten oder Wünsche dalassen. Und dann lasst es euch gut gehen, wenn es wieder heißt.
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3: Ja, Papa, was machen wir jetzt als Cold Opener zu Staffel 4?
4: Aber sind mal ganz leise. Enjoy the silence.
3: Und damit herzlich willkommen zur neuen Folge Papa erzählt aus der Musik. Hallo Papa.
4: Hallo mein Sohn.
3: Ja, enjoy the silence. Super, toll. Also wir haben gerade gehört, Stille ist ein absoluter Podcast-Killer. Aber es ist natürlich die Frage, wer hat uns das verraten, dass dem so ist?
4: Ja, das werden wir gleich erfahren.
3: Ja, das können wir ja auch jetzt erfahren. Also. Denn über Deepish Mode reden wir mit, wie er von sich geschrieben hat auf Instagram, einem der letzten lebenden Deepish Mode-Fans, mit Jansi von der Gefühlsecht-Podcast-Show und den Rückspulhelden. Hallo Jansi. Oh.
5: Sehr schön. Ja, Hallöchen, ihr Lieben. Hallo Nico, hallo Harald. Schön mal bei euch auf dem Sofa zu sitzen.
3: Ja, ich meine, wir waren jetzt insgesamt zweimal in deinem Podcast da gewesen. Also ich bei dir und Tali bei der Gefühlsecht-Podcast-Show.
5: Das
3: und
5: stimmt.
3: Zuletzt noch mit Papa zusammen bei den Rückspulhelden.
5: Auch also, eine sehr schöne Folge.
3: Ja. Genau, deshalb war klar. Also freut uns das riesig, dass du uns zweimal die Chance gegeben hast, dich davon zu überzeugen, dass du mal bei uns vorbeikommst.
5: Naja, ich habe mich mit Deepish Mode ja auch fast selber eingeladen, ja. Und eins kann ich, glaube ich, versprechen, ruhig wird es in dieser Folge definitiv nicht.
3: Ja, da bin ich mal gespannt, weil ich habe, ganz ehrlich, ich habe überhaupt keine Ahnung davon. Also ich überlasse es komplett euch beiden.
5: Harald. Oh,
4: das ist schlecht, weil ich bin jetzt auch nicht so der Deepish Mode-Kenner. Die Musik ist klar. Ich hatte mir nochmal die Top 10 reingehört. Aber so die Hintergründe, wann die angefangen sind und die hatten ja auch mehrere Comebacks gehabt, meine ich.
5: Ja.
4: Und dann hört es auch schon bald auf.
5: Aber das ist ja schon eine ganze Menge. Also es ist ja schon mal 100% mehr, als Nico weiß.
4: Und ich glaube, das sind nur zwei Mann oder zwei Hauptpersonen?
5: Ja, das hat sich natürlich im Laufe der Jahre ein bisschen reduziert immer. Also ist die Frage, wo wir anfangen wollen. Also Deepish Mode, einer der vermutlich letzten noch lebenden Deepish Mode-Fans. Wir werden es erleben, wie viele Leute unter eurer Folge jetzt sagen, ey, endlich habt ihr mal Deepish Mode gemacht. Vielleicht bin ich doch nicht der Letzte. Und wenn das nicht so sein sollte, schreibt mir gerne, beziehungsweise den beiden und stell Kontakt her. Ich freue mich immer. Nein, ich war schon auf mehreren Deepish Mode-Partys auch in den letzten Jahren. Und habe festgestellt, ich bin tatsächlich gar nicht so alleine. Ja. Aber in der Schule war ich damals alleine.
3: Ja. Ah, okay.
5: Ja, ja.
3: Ja, ich kann mich daran erinnern, dass nämlich einer meiner ehemaligen Chefs, sage ich mal, der hatte überhaupt keine Tattoos. Also der hatte ein Tattoo sich stechen lassen, und zwar das Logo von Deepish Mode. Und er hat auch erzählt, dass er eine Zeit lang, ich weiß nicht, ob es in den 90ern war, oder irgendwann ist er denen mal hinterher getourt, quasi. Ja, das wäre so seine Sturm- und Drangzeit gewesen, meinte er.
5: Ja. Ich bin da tatsächlich auch später dran gekommen, also erst Anfang der 90er mit dem Violator-Album bin ich an Deepish Mode reingekommen. Meine Cousine hat das früher gehört. Und genau, da habe ich das erst gar nicht so wahrgenommen. Und mit dem Violator-Album dann, das ist das mit der roten Rose drauf, das wäre übrigens auch nochmal, wenn ich mir ein Tattoo stechen lassen würde ich, glaube ich, die rote Rose nehmen. Ist egal. Ja, also das, da bin ich dann angekommen und irgendwann ist meine Cousine in Richtung Techno abgedriftet und ich war mittendrin in der Depeche Mode Szene. Ja. Also wie so eine Jungfrau zum Kinde, sozusagen.
3: Ja, ja, wenn du sagst, deine Cousine ist in Richtung Techno abgedriftet, in welche Sparte würdet ihr denn Depeche Mode stecken von der Musik her, wenn man eine Sparte hat?
4: Ja, als
3: Das ist fies, da könnte ich keiner von euch drauf vorbereiten auf die Frage. Nee,
4: ich sag mal Synthesizer-Rock. Mhm. Was ja damals eigentlich jetzt auch nichts viele Bands gewesen sind. Ultravox war da auch so was Ähnliches, ne? Sag mal jetzt zumindest von der Bandbesetzung mit viel Keyboards und so weiter.
5: Also
4: du kennst ja bestimmt mehr, weil du ja wahrscheinlich auch die ganzen Alben durchgehört hast.
5: Definitiv.
4: Und da wird wahrscheinlich noch wieder, wie es immer so ist, dass sie auf den Alben immer noch andere Sachen versteckt haben, andere Stilrichtungen und so.
5: Also ich sag mal so, das war früher schon so ein bisschen, also fing natürlich an mit diesem Synthesizer-Pop, ja. Also das ist, glaube ich, schon das, was Depeche Mode so ausgezeichnet hat, also zu Anfang, ja. Dann ging es schon hart in die Gothic-Szene rein. Mhm. Also so Dark Wave, nenne ich es mal. Ja, und dann finde ich, sind sie absolut in den Rockbereich, in den Synthie-Rock kann man es auch nennen gerne. Also für mich ist Depeche Mode wirklich mittlerweile zu einer Rockgruppe geworden. Und ja, höre sie heute immer noch gerne. Natürlich hat man so seine Lieblinge. Ich bin nachher sehr gespannt, wie Haralds Top 3 aussehen, wenn wir das machen wollen. Du hast in die Top 10 reingehört. Also bin ich mal gespannt, wie du das nachher platzierst. Sie haben schon eine große Wandlung gemacht, finde ich. Ja, sie haben schon eine große Wandlung gemacht musikalisch und waren natürlich auch Vorreiter, ja, für viele andere Bands. Also muss man auch sagen, auch für die Techno-Szene, gerade was Synthesizer angeht.
3: Mhm. Ja, spannend. Also ich weiß nicht, hat einer von euch sich mit den Anfängen, so wo sie herkommen, was sie vielleicht, keine Ahnung, Schülerband? Und dann komplett in eine Richtung gegangen oder so. Also die sind ja Briten, wenn ich das richtig im Kopf habe.
5: Korrekt. In Essex und Basildon sind sie groß
3: geworden. Also ich hätte jetzt auf sowas wie Birmingham oder Glasgow getippt, weil da kommen sie nämlich fast alle her. Aber okay, aus Essex.
5: Genau, aus Essex. Ja, und es fing tatsächlich an, wenn wir wirklich mal in die richtige Vorgeschichte gehen, 77, 79, so in der Richtung, da waren es nämlich zwei, nämlich Vince Clarke. Vielleicht hat den noch einer im Kopf, wo der denn später noch gelandet ist, aber da kommen wir vielleicht gleich noch zu. Und Andrew Fletcher, das ist der junge Mann, der mittlerweile leider verstorben ist, der Rothaarige, der auch bis zum Lebensende nachher Teil von Depeche Mode war. Die haben tatsächlich in vielen verschiedenen Bands zusammengespielt. Und irgendwann kam dann Martin Gore dazu, das ist der blonde Lockenkopf. Also damals war es ein blonder Lockenkopf, heute dürfte es wahrscheinlich auch schon eher grau sein. Und die erste Band, also die hatten viele Vorläufer, aber eine der ersten Bands hieß von denen French Kiss, French Look. So, da war der Wunsch der Vater des Gedanken. So, French Look. genau, also so fing das praktisch an. Also Vince Clarke ist natürlich dann, bekannt von Erasure zum Beispiel. Das war auch noch so eine typische Synthie-Pop-Band in den 80er, 90ern. Genau, und dann sind wir eigentlich schon im Jahr 1980, wo es denn zur eigentlichen Gründung kam. Da hießen sie allerdings zuerst noch, muss ich nachlesen, Composition of Sound. Ja. Mhm. Ich weiß nicht, ob die berühmt geworden wäre mit dem Namen.
3: Ja, okay.
5: Genau, und die drei haben sich halt da erstmal getroffen. Und dann kam Dave dazu, also Dave Gahan, Leadsänger von Depeche Mode. Und der war es dann später auch, der halt den Namen Depeche Mode vorschlug, inspiriert von einem französischen Modemagazin. Ja, und dann ging es 81 mit dem Debütalbum Speak and Spell steil nach oben. Ja.
3: Aber so wie dann ihr erster Bandname gewesen ist, Composition of Sound, hört sich so an, als wäre schon ziemlich klar gewesen, in welche Richtung ihre Musik geht, oder? Oder ist ihr erstes Album dieses typische erste Album, was noch in eine komplett andere Richtung geht nachher als das zweite oder so? Weil hatten wir ja schon mal drüber geredet, dass sie, bevor jemand bekannt geworden ist, eigentlich komplett andere Musik gemacht hat. Fleetwood Mac haben Blues gemacht, Alice Cooper hat Blues gemacht, Black Sabbath hat Blues gemacht.
4: Ja. Ah, die Deepish Mode hat glaube ich, keinen Blues gemacht.
5: Die Deepish Mode nicht, nee, das, tatsächlich. Also die waren, also das geht ja auch nicht anders, wenn du Vince Clark dabei hast, ja. Das ist ja auch für mich ein Godfather of Synthesizer. Das ist, da kannst du nur Synthie-Pop machen, ja. Und das hast du in dem ersten Album auch schon gemerkt. Da gab es dann halt eben das, ich glaube, das bekannteste, was ihr vielleicht auch kennt, ist Just Can't Get Enough. Just ja. Can't get enough. Just can't get enough. Ich wollte nicht singen, jetzt tue ich es trotzdem. Sorry. Nicht abschalten. Ich mache das nicht so oft, versprochen. Und das sind schon so die typischen, das hat Deepish Mode auch jahrelang auf Konzerten nicht mehr gespielt, den Song. Ja.
3: Okay.
5: Weil es denen selber irgendwann auf den Keks ging, wie es ja bei so vielen manchmal ist. Mittlerweile spielen sie ihn wieder.
3: Wie es auch bei so vielen wieder ist.
5: Genau, die Crowd will es ja auch hören. Ja, die Crowd will es ja auch hören. Ja. Aber das war schon, das war schon damals eine deutlich poppigere Zeit. Und wie gesagt, Vince Clark war da eben hauptverantwortlich. Der hat eben so gut wie alle Songs geschrieben damals. Also unter anderem eben auch Just Can't Get Enough. Ja, und dann ging es relativ fix. Dann ist Vince Clark dann halt eben ausgestiegen und hatte eben andere musikalische Vorstellungen, hat dann unter anderem Yazoo, also vielleicht auch noch bekannt, mit Alison Moyet gegründet, ja, und dann 85 eben Erasure mit Andy Bell, und Andy Bell tourt mittlerweile auch alleine und rockt die Bühnen wieder. Ja, und da haben natürlich viele gedacht, okay, Vince Clark, Head of Deepish Mode, wenn der erstmal raus ist, ist das auch das Ende von Deepish Mode, aber meh. So war es nicht. Martin Gore hat dann tatsächlich übernommen als hauptsächlicher Songschreiber. Und ja, da wurde es dann tatsächlich mit dem zweiten Album schon deutlich düsterer, das, was wir eben schon gesagt haben. Hm. Und da kam halt eben dann nochmal der typische Deepish Mode Sound so raus, den man vielleicht bis heute auch noch kennt in der Richtung. Ja.
3: Okay, aber wie erfolgreich waren sie denn, als Vince Clark rausgegangen ist? Waren die schon diese Überband, diese jetzt oder dann irgendwie später waren, oder ist das eher noch so die Anfangszeit gewesen, wo er dann ausgestiegen ist?
5: Das ist eher noch die Anfangszeit gewesen. Ah, ja. Also klar, Just Can't Get Enough ging natürlich schon durch die Decke, ne? Also das Album.
3: Okay, also der Song war schon raus. Okay.
5: Das, ja. Also, aber sollte halt nicht so sein.
3: Ja.
5: Ja, war glaube ich aber auch eine, hab nie in der Band gespielt. Ich glaube, es ist schon so eine schwierige Phase, wenn du dich ein bisschen mal eingegroovt hast, dann kommt der Erfolg, und dann steigt jemand aus, der halt eben für die Band offensichtlich erstmal wichtig war. Und dann musst du dich halt eben neu finden und neu gucken. Und naja, du hast natürlich auch ein Publikum erreicht und musst dann halt eben schauen, wenn ich jetzt was anders mache, kriege ich da halt mehr Leute oder werden es vielleicht weniger, ne?
3: Ja, das ist ja so eigentlich das Problem, was Linkin Park hatte, wenn ich das jetzt auf die jetzige Zeit beziehe. Ja, ne? Ihr Frontmann, beziehungsweise Chester Bennington als Frontfigur, ich weiß gar nicht, wie weit er bei den Songs mitgeschrieben hat, muss man auch dazu sagen. Er ist gestorben und haben sie jetzt jahrelang nichts gemacht und kam jetzt zurück. Und jetzt ist die Frage gewesen, machen sie mit dem alten Sachen weiter und machen sie einfach weiter oder fangen sie von vorne an? Und irgendwie haben sie es geschafft, so einen Kompromiss zu finden. Mit ihrer neuen Sängerin und so. Ne? Und es läuft ja sehr gut, muss man auch dazu sagen. Also gab viel Backlash, natürlich, Internet. Aber das wird mal, also so wie ich gehört habe, von richtigen Linkin Park-Fans, die sind eigentlich zum Großteil sehr zufrieden mit dem, wie es jetzt läuft.
5: Ja. Also zu Linkin Park, beziehungsweise zu Herrn Shinoda kommen wir nachher ja vielleicht auch noch.
3: Ah, okay.
5: Oh, hat auch mit Deepish Mode was zu tun.
3: Oh, jetzt
5: schon mal verraten.
3: Okay, jetzt
5: ich zu. Kleiner Spoiler. Ja, Harald.
4: Das ist ja meistens so, dass dann eine Band hat dann Verbindung zu dem und dem.
3: Ja, okay, dass sie sich untereinander irgendwie kennen. Oder wir hatten wir nochmal gehabt, Klaus Voormann hat Trio produziert oder so. Ja. Was hatten wir letztens noch gehabt? Den hatten wir durch Zufall gesehen, deshalb kam ich auch mit Birmingham, dass einer von den Young-Brüdern, der auch kurz bei AC/DC mitgespielt hatte, der hatte Neil Paul Young, oder wie er heißt, produziert?
4: John Paul Young.
3: Der den bekannt war mit dem Song.
4: Den John Paul Young kennt wahrscheinlich keiner, aber den Song Love is in the Air.
5: Love is in the Air.
4: Genau, den.
3: Genau, da hatte dann. Ja, ein ganz Musikbox. Kurzes Mitglied von AC/DC. Den Song hat er produziert.
5: Krass, das wusste ich nicht. So.
4: Ja, das wusste ich ein bisschen.
5: Aber Paul Young ist nicht der Paul Young, der auch Paul Young, also ihr wisst.
3: Nee, genau, dadurch gab es so Gerüchte, dass er mit den Young-Brüdern von AC/DC zusammenhängt, irgendwie, aber ist er nicht.

0: so aus der Richtung.
1: Also ich muss dazu sagen, die ist an mir vorbeigegangen, bin ja ganz ehrlich, aber nicht in dem Sinne, dass ich sage, oh, scheiß Musik und so, weil ich bin ja auch sehr weit räumig aufgestellt, sagen wir so. Aber irgendwie ist das, habe ich immer das Gefühl, das war das nicht die Zeit mit MTV und schon so, dass sie da oft aufgetreten sind bei dieser Formel-1-Sendung im deutschen Fernsehen?
0: Also Deutschland ist schon ein Land, was die Depeche Mode schon nach vorne gebracht hat, ja.
1: Und das habe ich kaum gesehen. Radio habe ich auch kaum gehört damals. Und von daher ist sie wahrscheinlich zwangsweise an mir vorbeigegangen, die Band.
0: Ja.
1: Aber jetzt nicht gewollt oder bewusst zu gesagt, nee, die höre ich mir nicht an.
0: Ja.
1: Weil ich muss ja, wie gesagt, die hat ja heute nochmal was angehört, war ich doch überrascht, wie viele Lieder ich kannte. Ich habe es aber nicht auf Depeche Mode bezogen, die Songs.
0: Ja, ja, es ist halt, es ist auch ein Unterschied. Also ich, wenn ich den ersten neuen Song höre, denke ich auch immer, da kommt wieder was Neues und ja, bin auch immer sehr gespannt. Und man vergleicht ja schon automatisch, ne? Aber da bist du als Depeche Mode-Fan, weißt du nie, was kommt. Das ist wie die Büchse der Pandora. Es ist kann komplett in jegliche Richtung gehen, ja.
2: Aber wenn du sagst, du bist in den 90ern eingestiegen, bist du denn damals mit dem, was aktuell in den 90ern gewesen ist, angefangen oder mit den eher früheren Sachen oder so?
0: Nee, ich bin schon mit dem Violator-Album angefangen, Anfang der 90er, also ich glaube 89, 90 kam es raus, wenn ich richtig im Kopf habe. Kommen wir gleich noch zu, wenn ich habe das so ein bisschen chronologisch vorbereitet. Da bin ich tatsächlich eingestiegen und bin natürlich logischerweise dann mit den Älteren habe ich mir dann reingezogen, ne? Also ob es dann halt eben Just Can't Get Enough. Ich fand, Just Can't Get Enough war immer meine Hymne und dann kam natürlich, wie gesagt, das Violator-Album. Dann hattest du World in My Eyes, dann hattest du Enjoy the Silence und ja, ab dem Zeitpunkt ist bis jetzt natürlich Enjoy the Silence für mich immer noch einer der unschlagbarsten Hits ever. Ja, also.
1: Ja, das stimmt. Ich hatte nämlich heute mal nachgeschaut bei Spotify, über 1 Milliarde Klicks.
0: Wahnsinn. Wahnsinn. Wahnsinn, davon habe ich wahrscheinlich schon alleine 10 Millionen Klicks alleine gemacht. Ja, also es taucht bei mir immer wieder, auch in den Spotify-Jahresrückblicken, taucht bei mir Depeche Mode immer wieder auf. Es ist jetzt nicht so, dass ich jeden Tag hier sitze und mir Depeche Mode-Songs anhöre, das nicht. Aber es ist manchmal so, dass ich dann auch eine Phase habe, wo ich, wenn ich wieder in Urlaub fahre jetzt in den nächsten Tagen, dass ich dann auf einer Fahrt dann wirklich einmal nochmal die Depeche Mode-Songs durchhöre. Ja, freue ich mich immer drüber. Also klar, und da kannst du natürlich auch mitsingen, ne? Logisch.
2: Ja, ja,
0: ja.
1: Hast du denn auch alle Alben, beziehungsweise, ich weiß nicht, ob du jetzt auch sammelst?
0: Ja, jein. ich habe tatsächlich ab dem Violator-Album habe ich gesammelt. Da habe ich sie fast alle gehabt. Ich bin nie auf die LP-Ebene gegangen, leider. Das ärgert mich heute ein bisschen. Also ich wäre gerne mehr in die LP-Richtung gegangen damals. Obwohl mein Vater damit ja auch groß geworden ist. Aber ich musste mich dann irgendwie, glaube ich, immer absetzen und bin dann auf CD gegangen. Und so hat sich das weiter durchgezogen. Und mittlerweile bin ich halt totaler Streamer konsumiere über den Stream. Ja, ich Schande auf mein Haupt. Ja. Aber es ist leider so. Ich kann es halt überall und jederzeit hören. Ne? Das ist halt der große Vorteil beim Stream.
2: Ja, ich weiß nicht, ob wir das aufgenommen hatten, so spontan. Ich weiß, dass wir schon mal drüber geredet hatten. Also tatsächlich, so wenn ich jetzt unterwegs bin, da habe ich natürlich auch nicht die Platten dabei, logischerweise. Ne? Also ich höre die meiste Musik auch über den Stream, sondern aber wenn ich mich dann irgendwie hinsetze und mich dann bewusst irgendwie Musik anhöre, dann mache ich das über die haptischen Medien, über die physischen Medien. Einfach weil dieses Gefühl von Zelebrieren mehr drin ist. Ich meine, ich habe auch eine große Filmsammlung bei mir zu Hause und erwische mich trotzdem dabei, wenn ich mir denke, so, ach, den Film, den sehe ich mir an, obwohl ich jetzt nur einmal aufstehen müsste, um den in den Player reinzulegen, streame ich den doch über Netflix und Co. Ne? Also,
0: Also
2: auch wenn man die Sachen hat, so, bewahrt es einem nicht davor, dass man dann halt doch dann auf den Stream zugreift, weil es einfacher ist.
1: Ja, es geht mir ja hauptsächlich darum zu wissen, wenn man jetzt so ein Fan ist, dann möchte man ja auch alles haben von den Bands. Zum Beispiel auch, Es gibt ja auch